0: Nachmittag kämpfen vor allem im Norden und in der Mitte des Landes über 1000 Einsatzkräfte gegen die Flammen, unter anderem mit Löschflugzeugen. Wegen des heißen Wetters herrscht fast überall im Land eine sehr hohe Brandgefahr.
1: Das war das Wichtigste für den Moment. 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
2: Wolkig ist es gerade vor allem im Norden. Regen ist höchstens vereinzelt noch ein Thema. Die Temperaturen liegen aktuell bei 20 bis 10 Grad. Tagsüber gibt's dann für die meisten viel Sonne. Nur im Norden halten sich mehr Wolken und ab und zu kann es mal etwas regnen. Dazu maximal 26 bis 31 Grad. Am Oberrhein bis 33 Grad.
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1: Im Studio Anna Löwer. Als Reaktion auf den tödlichen Anschlag auf den CSD in Berlin hat Bundesinnenminister Dobrindt jetzt in der Bild ein Sicherheitspaket angekündigt. Demnach soll das Jugendstrafrecht verschärft werden. Außerdem will Dobrindt stärker auf Fußfesseln und die umstrittene Präventivhaft setzen. Die Hängepartie beim Posten des Verkehrsministers ist vorbei. Steffen Bilger übernimmt das Amt von Patrick Schnieder, wie Kanzler Merz mitgeteilt hat. Außerdem wird Franziska Hoppermann neue Generalsekretärin für Carsten Linnemann, der ins Gesundheitsministerium wechselt. Neben Spanien und Frankreich brennen nun auch Wälder in Portugal. Seit dem Nachmittag kämpfen vor allem im Norden und in der Mitte des Landes über 1000 Einsatzkräfte gegen die Flammen, unter anderem mit Löschflugzeugen. Wegen des heißen Wetters herrscht fast überall im Land eine sehr hohe Brandgefahr. Der Porsche-Vorstand hat sich mit dem Betriebsrat geeinigt. Die beiden Standorte im Raum Stuttgart werden bis 2035 gesichert. Dafür investiert der Konzern auch über 2 Milliarden Euro. Gleichzeitig sollen bis dahin aber auch 5000 weitere Stellen sozialverträglich abgebaut werden.
0: Das war das Wichtigste für den Moment. 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
2: Wolkig ist es gerade vor allem im Norden. Regen ist höchstens vereinzelt noch ein Thema. Die Temperaturen liegen aktuell bei 20 bis 10 Grad. Tagsüber gibt's dann für die meisten viel Sonne. Nur im Norden halten sich mehr Wolken und ab und zu kann es mal etwas regnen. Dazu maximal 26 bis 31 Grad. Am Oberrhein bis 33 Grad.
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1: Im Studio Anna Löwer. Als Reaktion auf den tödlichen Anschlag auf den CSD in Berlin hat Bundesinnenminister Dobrindt jetzt in der Bild ein Sicherheitspaket angekündigt. Demnach soll das Jugendstrafrecht verschärft werden. Außerdem will Dobrindt stärker auf Fußfesseln und die umstrittene Präventivhaft setzen. Nun ist es offiziell, Steffen Bilger wird neuer Verkehrsminister. Er löst Patrick Schnieder ab. Der Vorgang hatte für Kritik an Kanzler Merz gesorgt, weil er, Schnieder, das schon letzte Woche gesagt hatte, ihm dann aber sein Wunschnachfolger abgesprungen war. Außerdem wird Franziska Hoppermann neue Generalsekretärin der CDU. Bei Porsche werden in den nächsten Jahren 5000 weitere Jobs abgebaut, allerdings sozialverträglich ohne betriebsbedingte Kündigungen. Darauf haben sich Vorstand und Betriebsrat geeinigt. Gleichzeitig gibt es im Management Einschnitte beim Gehalt. Das soll die Standorte im Raum Stuttgart sichern. Neben Spanien und Frankreich brennen nun auch Wälder in Portugal. Seit dem Nachmittag kämpfen vor allem im Norden und in der Mitte des Landes über 1000 Einsatzkräfte gegen die Flammen, unter anderem mit Löschflugzeugen. Wegen des heißen Wetters herrscht fast überall im Land eine sehr hohe Brandgefahr.
0: Das war das Wichtigste für den Moment. 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
2: Wolkig ist es gerade vor allem im Norden. Regen ist höchstens vereinzelt noch ein Thema. Die Temperaturen liegen aktuell bei 20 bis 10 Grad. Tagsüber gibt's dann für die meisten viel Sonne. Nur im Norden halten sich mehr Wolken und ab und zu kann es mal etwas regnen. Dazu maximal 26 bis 31 Grad. Am Oberrhein bis 33 Grad.
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1: Im Studio Anna Löwer. Als Reaktion auf den tödlichen Anschlag auf den CSD in Berlin hat Bundesinnenminister Dobrindt jetzt in der Bild ein Sicherheitspaket angekündigt. Demnach soll das Jugendstrafrecht verschärft werden. Außerdem will Dobrindt stärker auf Fußfesseln und die umstrittene Präventivhaft setzen. Die Hängepartie beim Posten des Verkehrsministers ist vorbei. Steffen Bilger übernimmt das Amt von Patrick Schnieder, wie Kanzler Merz mitgeteilt hat. Außerdem wird Franziska Hoppermann neue Generalsekretärin für Carsten Linnemann, der ins Gesundheitsministerium wechselt. Neben Spanien und Frankreich brennen nun auch Wälder in Portugal. Seit dem Nachmittag kämpfen vor allem im Norden und in der Mitte des Landes über 1000 Einsatzkräfte gegen die Flammen, unter anderem mit Löschflugzeugen. Wegen des heißen Wetters herrscht fast überall im Land eine sehr hohe Brandgefahr. Der Porsche-Vorstand hat sich mit dem Betriebsrat geeinigt. Die beiden Standorte im Raum Stuttgart werden bis 2035 gesichert. Dafür investiert der Konzern auch über 2 Milliarden Euro. Gleichzeitig sollen bis dahin aber auch 5000 weitere Stellen sozialverträglich abgebaut werden.
0: Das war das Wichtigste für den Moment. 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
2: Trocken ist es gerade, dazu meist klar bis leicht wolkig. Nur ganz vereinzelt kann im Norden mal etwas Regen dabei sein. Im Laufe des Tages bleibt es oft sonnig und es wird verbreitet warm bis heiß mit Höchstwerten von 20 bis 33 Grad. Morgen geht's meist sonnig und trocken weiter. An den Alpen kann am Nachmittag vereinzelt mal ein Gewitter aufziehen, maximal bis 38 Grad.
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Willkommen zurück. Ich habe was mitgebracht für euch, was euch sicher Spaß machen wird. Alles, was ihr dafür braucht, ist eine Orange. Also besorgt euch bitte eine Orange. Es geht auch eine Grapefruit oder vielleicht geht sogar eine Mango, überlege ich mir gerade. Wir reden über die Schauerorange, die Duschorange, denn man soll, und das wird jetzt dringend von Wissenschaftlern empfohlen, mal eine Orange unter der Dusche essen, denn es soll, hold on to your seat, ein Urerlebnis sein. Ein Erlebnis, das unsere animalischen Instinkte aktiviert. Denn man muss nicht auf die Klamotten aufpassen. Man muss nicht darauf achten, wohin dieses Ding spritzt. Man kann sabbern. Man lässt alles an sich runterlaufen. Ich sehe mich schon, wie ich die Orange mitsamt Schale verspeise, wie ich sie mir ins Gesicht drücke, wie alles an mir runterläuft. Und man braucht einfach nur wegspülen. Fantastisch. Ich empfehle das übrigens auch für andere Lebensmittel. Burger, Döner, was auch immer. Vanillepudding. Warum nicht gleich immer in der Dusche essen? Ist ja was ich mit meinen Kindern seit Jahren mache. Mahlzeiten einnehmen nur in einem gekachelten Raum, der dann hinterher mit einem Kärcher ausgereinigt werden kann.

Liebe Freunde, schön, dass ihr hier heute bei uns seid. Ich habe für euch was Lustiges rausgefunden. Und zwar habe ich mich gefragt, was wird eigentlich so bei Online-Shops am häufigsten bestellt? Und dazu gibt es natürlich auch eine Liste, die Top 10. Und ich habe mal die ersten Plätze rausgesucht. Ein ganz, ganz großes Versandhaus hat nämlich kürzlich verraten, was nach 25 Jahren so die Topseller waren. Und da ist ganz oben das Album von Helene Fischer. Ja, es wird häufig zusammen gekauft mit einem Stuhl und einem Strick. Nein, Späßle gemacht, keiner lacht. Auf Platz 2 sind Crocs-Schuhe, diese scheußlichen Plastiksärge, wo Löcher so drin sind zur Belüftung. Dann das bürgerliche Gesetzbuch, was mich eigentlich fröhlich stimmt, dass es offensichtlich noch Menschen gibt, die in irgendeiner Form Interesse daran haben. Oder vielleicht wollen sie nur, bevor sie eine Straftat begehen, erstmal nachschlagen, inwieweit sie da mit Problemen rechnen müssen. Und das Buch 50 Shades of Grey, Geheimes Verlangen, das wurde auch sehr häufig bestellt. Ich finde, das gibt doch ein sehr gutes Bild über die deutsche Gesellschaft ab. Vom Crocs-Schuh übers BGB bis zu den 50 Shades of Grey ist alles mit dabei. Willkommen in Deutschland. Ich freue mich. In Frankreich wäre es wahrscheinlich Kondome, Wein und Reblochon-Käse. Aber gut, wir sind eben nicht in Frankreich, wir wohnen in Deutschland. Schön, dass ihr da seid und wir machen uns noch

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1: Herzlich willkommen! Wir öffnen zusammen Hörerpost. Die Stefanie hat mir geschrieben: Liebe Barbara, wie lange brauchst du morgens eigentlich im Bad? Oh, das liebe ich, diese Frage. Also ich brauche nicht lange im Bad, liebe Stefanie. Manchmal dusche ich schon abends, das heißt, das fällt weg. Und dann Haare waschen mache ich irgendwie nur ein, zweimal die Woche, weil die sind eigentlich immer, die werden irgendwie nicht fettig. Und dann creme ich mich ein. Ich glaube, ich creme mich einfach nur ein. Manchmal schmiere ich mir so aus so einer richtig großen Dose, nehme ich so zwei Hände voll Creme und dann schmiere ich mir das so auf den Körper und dann packe ich mich in so einen Bademantel, der wirklich den Namen Bademantel fast schon nicht mehr verdient. Ich möchte da nicht zu sehr ins Detail gehen. Und man bräuchte sich gar nicht einzucremen, weil der ist manchmal dann schon so speckig durch die Creme, dass man nur den Bademantel anziehen könnte und dann würde das schon reichen. Wird aber regelmäßig gewaschen, keine Sorge. Ja, und dann schmier ich mir bisschen Creme ins Gesicht und jetzt auch seit neuestem auf den Hals, weil ja die Verona, als die mal bei mir in der Sendung war, mir gesagt hat, man muss auch den Hals eincremen, auch hinten. Diese Information hat mich etwas spät erreicht, muss ich sagen. Und ich gebe auch zu, mein Hals ist wirklich in schlechtem Zustand. Der passt nicht zum Rest meines Körpers. Aber gut, irgendeine Schwäche muss man ja haben. Und dann schmier ich da alles drauf, was ich finden kann, fette mich so richtig schön ein. Meine Haut braucht das jetzt auch. Und dann, ja, verlasse ich das Badezimmer aber relativ zügig. Ich habe immer einen Kaffee mit dabei, den nehme ich auch mit unter die Dusche, stelle ich dann neben die Dusche, wenn ich morgens so durchs Haus wandle. Und ja, mehr ist es dann eigentlich auch nicht. Also ich habe jetzt keine Rituale und Haare föhnen und machen und Zub und Füße eincremen und so. Also das mache ich dann nur bei Bedarf. Ich mache Sachen gerne schnell. Auch die Morgenkosmetik, liebe Stefanie. Ja, ihr erfahrt noch mehr über mich, als ihr jemals wissen wolltet. Aber wenn ihr solche Fragen stellt, was soll ich machen? Stellt halt mal andere Fragen hier in unserer App oder auf unserer Webseite. Dazu gleich mehr. Erstmal

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1: Im Studio André Glatzel. Als Reaktion auf den tödlichen Anschlag auf den CSD in Berlin hat Bundesinnenminister Dobrindt jetzt ein Sicherheitspaket angekündigt. Das Jugendstrafrecht soll verschärft werden, sagte er der Bild. Außerdem will Dobrindt stärker auf Fußfesseln und die umstrittene Präventivhaft setzen. Der Porsche-Vorstand hat sich mit dem Betriebsrat geeinigt. Die beiden Standorte im Raum Stuttgart werden bis 2035 gesichert. Dafür investiert der Konzern auch über 2 Milliarden Euro. Gleichzeitig sollen bis dahin aber auch 5000 weitere Stellen sozialverträglich abgebaut werden. Viel los im Weißen Haus. Sowohl der ukrainische Präsident Zelensky als auch Israels Premier Netanyahu sind heute zu Gast bei Donald Trump. Experten zufolge könnten die jeweiligen Treffen entscheidende Signale für das weitere Vorgehen der USA im Iran- und im Ukraine-Krieg liefern. Bei den Waldbränden in Südeuropa können die Feuerwehrleute erste Erfolge verzeichnen. In Spanien konnten einige wieder zurück nach Hause. Im Südwesten Frankreichs ist die Lage stabil. Dafür brennt es jetzt auch in Portugal. Seit dem Nachmittag kämpfen im Norden und in der Mitte hunderte Einsatzkräfte gegen die Flammen.
0: Das war das Wichtigste für den Moment. 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
2: Trocken ist es gerade, dazu meist klar bis leicht wolkig. Nur ganz vereinzelt kann im Norden mal etwas Regen dabei sein. Im Laufe des Tages bleibt es oft sonnig und es wird verbreitet warm bis heiß mit Höchstwerten von 20 bis 33 Grad. Morgen geht's meist sonnig und trocken weiter. An den Alpen kann am Nachmittag vereinzelt mal ein Gewitter aufziehen, maximal bis 38 Grad.
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Zeig mir deinen Stock, Baby, und ich sag dir, wer du bist. So könnte der neueste Trend im Internet heißen. Nämlich bei Instagram gibt es tatsächlich einen Account und der heißt Official Stick Reviews. Und der hat, Kai Pflaume wird gerade ganz blass vor Neid, 3 Millionen Abonnenten. Und zwar läuft es wie folgt, man macht ein Foto von seinem Stock. Und mit Stock meine ich wirklich ein Stück Holz, das man im Wald gefunden hat. Und dann schickt man es dorthin oder lädt es da hoch. Und dann wird das von den Millionen Abonnenten bewertet. Also sozusagen ein Stickpick. Ich würde mich auch für eure Stöcke interessieren. Schickt mir doch einfach ein paar Bilder. Ich nehme alles, was ich kriegen kann. Bis gleich.

Freunde, es ist Dienstag, das ist euch ja sicher nicht entgangen. Und der Dienstag ist so ein komischer Tag, oder? Der ist irgendwie, der erinnert mich an eine 2, weil es ja der zweite Tag der Woche ist. Und 2 ist gar nicht schlecht. Also 2 von allem ist meistens sogar viel besser als nur 1. Also 2 zum Beispiel halbe Schwein auf Toast. Ist ein ganzes Schwein auf Toast, wenn ihr wisst, was ich meine. Also die 2 kann sehr gut sein und der Dienstag ist ein großartiger Tag. Vor allem, weil heute die Musik ganz besonders gut für euch ausgesucht wurde. Viel Spaß hierbei.

Ich unterbreche kurz das Programm für eine sehr, sehr lustige Studie. Ihr glaubt ja nicht, woran Wissenschaftler alles so arbeiten. Eine Studie hat nämlich jetzt herausgefunden, dass Käse dann besser schmeckt, wenn im Hintergrund die richtige Musik läuft. Ja. Aber welche Musik? Das ist jetzt die große Frage. Testpersonen haben vom selben Käseleib Proben bekommen und wurden dann mit unterschiedlicher Musik beschallt. Das Ergebnis war, der Käse schmeckt am besten mit Hip-Hop-Musik im Ohr. Okay, dann lass uns doch mal probieren. Come on. Ja. Oh ja. Mmh, das schmeckt schon. Aha. Oh ja, der hat Aroma. Yeah, will. Go you to the candy shop. Ich gehe erstmal nochmal ins Käsegeschäft. Oh, schmeckt gut. Na, bei mir funktioniert's. Aber ganz ehrlich, Essen macht mir bei jeder Musik Spaß. Oh Gott, mach die Musik aus, sonst werde ich noch verrückt.

muss kurz das laufende Programm unterbrechen für eine wichtige Meldung. Habt ihr Spießer da draußen? Am Ende vielleicht nur Sex im Bett? Da lache ich doch. Da lache ich doch. Ihr seid völlig langweilig. Ich habe nämlich eine Liste im Internet gefunden, die euch durch euer Sternzeichen den perfekten Ort für Sex empfiehlt. Also wenn ihr zum Beispiel Stier seid, ja, jetzt nochmal angenommen, ist es die Rückbank im Auto. Das bedeutet für mich, die ich dann Kontakt zu Stieren hätte, würde eher den Stier meiden, weil auf der Rückbank im Auto, ganz ehrlich, alles geht da nicht. Zwillinge, großes Hotelzimmer, super, dann weiß ich ja jetzt, wen ich suche. Der Krebs will ständig in der Badewanne, die Jungfrau in der Natur, der Steinbock an der nächsten Straßenecke und jetzt, sehr interessant und das macht mich natürlich mehr als glücklich, Fische, das bin ich, treiben es am liebsten in der Bibliothek. So sind wir. Wenn ich zwischendurch mal noch den Blick über die Gedichtbände von, jetzt fällt mir kein Name ein, naja, ihr wisst schon, schweifen lassen kann, dann bin ich nicht mehr zu stoppen. So, jetzt wisst ihr schon mal, je nach Sternzeichen, wo ihr am liebsten Sex haben solltet, zumindest laut Internet. Jetzt fehlt euch nur noch die passende Musik dazu und da lege ich euch meinen Musikkanal Knick Knack ans Herz. Den findet

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1: Im Studio André Glatzel. Als Reaktion auf den tödlichen Anschlag auf den CSD in Berlin hat Bundesinnenminister Dobrindt jetzt ein Sicherheitspaket angekündigt. Das Jugendstrafrecht soll verschärft werden, sagte er der Bild. Außerdem will Dobrindt stärker auf Fußfesseln und die umstrittene Präventivhaft setzen. In vielen Städten hat es Mahnwachen für die Opfer des Anschlags gegeben. Unter anderem wurden am Brandenburger Tor Blumen niedergelegt. In Sachsen wehten die Fahnen an öffentlichen Gebäuden auf Halbmast. Bei dem Anschlag war eine 65 Jahre alte Frau aus Polen getötet worden. Neben Spanien und Frankreich brennen nun auch Wälder in Portugal. Seit dem Nachmittag kämpfen vor allem im Norden und in der Mitte des Landes über 1000 Einsatzkräfte gegen die Flammen, unter anderem mit Löschflugzeugen. Wegen des heißen Wetters herrscht fast überall im Land eine sehr hohe Brandgefahr. In vielen Fußballstadien muss zu Saisonstart wieder mit Fanprotesten gerechnet werden. Ultragruppen rufen dazu auf, weil eine Reform der Regionalligen gescheitert ist. Wie die Proteste aussehen sollen, ist unklar. Vor 2 Jahren waren bei Fanprotesten Tennisbälle und Schokotaler auf die Plätze geflogen.
0: Das war das Wichtigste für den Moment. 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
2: Sonnig ist es heute meistens, nur ganz früh im Nordwesten hängen mehr Wolken rum und da kommt kaum Regen an. Ansonsten bleibt es trocken und später wird es vielerorts richtig heiß, mit Höchstwerten zwischen 20 und 33 Grad. Morgen geht's meist wieder sonnig und trocken weiter. An den Alpen ziehen Richtung Abend ein paar Gewitter auf, dazu maximal bis 38 Grad.
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Ich habe wieder so viel Post von euch bekommen. Vielen, vielen Dank dafür. Zuschriften ohne Ende, zum Beispiel von Helena. Ja, ihr werdet es nicht glauben. Viele Menschen wenden sich an uns mit Post. Zum Beispiel Helena möchte wissen, hey Barbara, was findest du bei Männern besser? Pilot, Feuerwehr oder Polizist? Och, da gucke ich doch mal gerade meine Radioredakteurin an, die mir gegenüber sitzt und wir sind uns einig, Hauptsache Uniform, oder? Also Pilot, muss ich sagen, hat für mich ein bisschen was, die sitzen ja den ganzen Tag, weißt du? Da hat der so einen plattgesessenen Po, da nützen auch die drei Streifen da oben auf der Schulter nichts. Feuerwehr, okay, aber die haben viel mit Schläuchen zu hantieren und die haben ja viel so Zeug irgendwie an sich rumhängen, was irgendwie so ein bisschen von der geilen Uniform ablenkt. Also wenn wir jetzt mal auf der Sexebene bleiben. Polizist, muss ich dagegen sagen, also so eine kugelsichere Weste und so ein dunkelblaues Hemd, da bin ich ja ansprechbar für das ganze Thema. Da bin ich direkt auf Betriebstemperatur. Wenn die dann noch so einen Schlagstock da baumeln haben an der am Oberschenkel, da denke ich mir, ach guck mal, der Kevin, der Polizist. Wie auch immer, ich entscheide mich für Polizist, liebe Helena. Aber muss er nicht ein echter sein? Reicht ja, wenn er sich im Faschingsladen einfach was ausleiht. Ich bin wirklich sehr, sehr einfach zufriedenzustellen. Deswegen bin ich auch so glücklich hier in meiner kleinen Radiokabine. Ich hoffe, ich konnte diese Frage zufriedenstellend beantworten. Her mit anderen Fragen gerne in unserer App oder auf unserer Webseite. Ich hab Zeit. Und jetzt machen wir einfach ein bisschen weiter hier im Programm mit der besten Musik für euch. Baby.

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habt richtig gehört. Barbaradio läuft natürlich auch an diesem schönen Dienstag, wie jeden Tag übrigens. Die Modi macht ja hier 24-7-Programm für euch. Und da ist es doch das Mindeste, dass ihr dranbleibt, ab und zu vielleicht mal aufsteht, ein bisschen applaudiert für diese Leistung hier. Ich mache das ja alles ganz alleine. Gut, aber ich möchte mich nicht beschweren. Ich bin hier, um euch gute Musik zu spielen.

0: So, Freunde der Nacht.
1: Ja, es ist soweit. Ich habe wieder Hörerpost geöffnet von euch, aber auch für euch. Die Lena wollte wissen, liebe Barbara, gehst du eigentlich gerne shoppen? Das ist eine lustige Frage, weil ich glaube, ich habe ja momentan viel mit jungen Kindern und Jugendlichen zu tun und die wollen natürlich die ganze Zeit shoppen gehen. Ich muss ehrlich sagen, ich bin über das ganze Thema Shoppen schon ein bisschen hinweg. Also mir treibt es eher Tränen in die Augen, wenn man mich bittet, zum Kudamm zu fahren oder in der Fußgängerzone irgendwie rumzulaufen. Ich weiß aber noch, dass ich als Kind natürlich auch hysterisch begeistert war, wenn man irgendwie einen Stadtbummel gemacht hat. Ich persönlich kaufe nicht gerne und auch nicht viel Klamotten. Ich gebe ja alles aus für Möbel. Also ich kaufe nur Möbel und die kaufe ich halt nicht in der Stadt beim Bummeln und Shoppen, sondern die kaufe ich dann wirklich im Internet, weil es muss ja auch alles geliefert werden. Deswegen kann ich nicht so richtig mitreden. Aber ich glaube, mein letzter gemütlicher Shopping-Bummel, wo man so durch Geschäfte schlendert, am Ende noch mit einem Mann dabei. Da könnte ich mich kaputt lachen. Wer kommt eigentlich auf die bescheuerte Idee, einen Mann mit zum Shopping zu nehmen? Auf gar keinen Fall. Also dieser Shopping-Ausflug, der liegt bei mir schon mehrere Jahre zurück und der ist auch so schnell, glaube ich, nicht wieder in meinem Leben zurück. Ich hoffe, ich habe diese Frage befriedigend beantwortet. Ich habe wirklich eine Einstellung zum Thema Shopping. Wenn ihr auch noch mehr Fragen zu welchen Themen auch immer habt, lasst es uns einfach zukommen. Und zwar über unsere Webseite oder unsere App. Da könnt ihr alles loswerden. Und jetzt freue ich mich erstmal auf sehr schöne Musik, die ich persönlich für euch rausgesucht habe.

Lieben da draußen, meiner Redaktion war es wichtig, dass ich hier und heute die Gelegenheit nutze, um mal ganz offen über das Thema Lutschen zu sprechen, weil nämlich, und es geht jetzt gar nicht um das inhaltliche Lutschen, sondern es geht nur um das reine Wort Lutschen, weil ich sage Lutschen, aber meine gesamte Redaktion sagt Lutschen. Und jetzt ist natürlich die große Frage, ist es eine Altersgeschichte, dass die älteren Leute Lutschen sagen und die jüngeren Lutschen, oder ist es eine regionale Frage, Norden gegen Süden, weil zum Beispiel die Bayern und die Österreicher, die sagen halt Lutschen. Und ich bin ja sowohl Bayer als auch ein bisschen Österreicher, so fühle ich mich zumindest. Und deswegen sage ich natürlich auch Lutschen. Weil Lutschen heißt für mich, es ist was Langes. Lutschen ist ja so, flupp, ist schon wieder raus. Und Lutschen ist irgendwie mindestens, also ihr wisst schon, was ich meine. Also deswegen sage ich Lutschen. Aber jetzt stellen wir doch einfach mal die Frage an unsere Hörerinnen und Hörer. Lutschen oder Lutschen? Was sagt ihr? Bitte meldet euch bei uns und dann werden wir endlich mal eine Statistik haben, die auch aussagekräftig ist. Weil hier in der Redaktion bin, ist immer ich gegen alle anderen. Wir öffnen gleich Hörerpost. Bis gleich. 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
1: Im Studio André Glatzel. Bundesinnenminister Dobrindt will nach dem Anschlag auf den CSD in Berlin schärfer gegen sogenannte Gefährder vorgehen. Sie sollen künftig nicht mehr nach Jugendstrafrecht behandelt werden können, sagte er der Bild. Außerdem will Dobrindt den Einsatz von Fußfesseln ausbauen. Das Bundeskriminalamt stuft derzeit 410 Menschen als sogenannte islamistische Gefährder ein. Zum Vergleich, im rechtsextremen Spektrum sind es 65, im linksextremen 17. Als Gefährder gelten Menschen, denen größere Gewalttaten wie Anschläge zugetraut werden. In der CDU wächst der Ärger über die Personalpolitik von Kanzler Merz. Dabei geht es vor allem um die Art und Weise bei dem Regierungsumbau. Wie der Spiegel berichtet, soll Merz in einer Sitzung mit dem CDU-Vorstand dafür heftig kritisiert worden sein. Die Krise bei Mercedes geht weiter. Der Autokonzern hat im zweiten Quartal weniger Autos verkauft und 26% weniger Gewinn gemacht als im letzten Jahr. Hauptgrund ist weiter, dass deutlich weniger Autos in China verkauft werden, heißt es vom Konzern.
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2: Sonnig ist es heute meistens, nur ganz früh im Nordwesten hängen mehr Wolken rum und da kommt kaum Regen an. Ansonsten bleibt es trocken und später wird es vielerorts richtig heiß, mit Höchstwerten zwischen 20 und 33 Grad. Morgen geht's meist wieder sonnig und trocken weiter. An den Alpen ziehen Richtung Abend ein paar Gewitter auf, dazu maximal bis 38 Grad.
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Freunde, ich bin mal wieder investigativ unterwegs gewesen. Jetzt bitte hört mir gut zu, ich kann alles erklären. Ich gucke natürlich immer mal wieder auf die Google-Trends. Da kann man ja gucken, welche Wörter häufig gegoogelt werden oder welche Menschen häufig gegoogelt werden. Und da bin ich jetzt einfach mal also da reingegangen und habe mir angeguckt, wie häufig werde ich gegoogelt. Also Barbara Schöneberger. Ich habe es einfach mal geguckt. Und dann kann man die Suche ja nochmal verfeinern und sehen, von wo aus wird häufig Barbara Schöneberger gegoogelt. Und da kam doch Kalifornien raus. Jetzt stellt euch das mal vor. In Kalifornien sitzen ganz, ganz viele junge Männer mit nacktem Oberkörper und googeln mich. Weil ich bin natürlich auch der Typ von Beach Girl, bei dem man sich vorstellen kann, man kann mit mir auch Pferde stehlen. Ich bin der Typ, der übernachtet draußen, gleichzeitig aber auch was zu essen vorbereitet, wenn die Jungs vom Surfbrett runterkommen und hungrig dann in der Strandbude, ja. Da stehe ich dann, sehe natürlich super aus in meinem Paillettenbikini, habe aber gleichzeitig auch eine Kleinigkeit gekocht. Das sind ja alles Sachen, das sehen die mir an. Und deswegen googeln die meinen Namen. Das ist super. Das heißt aber, dass ja auch meine internationale Karriere unmittelbar bevorsteht, weil then I go to California, of course. I see it coming. It's gonna be great. We play music now. 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

Es ist Dienstag, liebe Freunde, und Dienstag heißt Dienstag, weil man Dienst hat. So habe ich es mir zumindest überlegt. So ist es für euch, aber so ist es auch für mich. Und wir werden es durchziehen, und zwar gut gelaunt mit der besten

0: Willkommen zurück hier bei Barbara Radio. Ich bin natürlich immer auf der Suche nach neuen Trends für euch und ich habe was ganz, ganz Neues rausgefunden. Ein Wundermittel für die perfekten Füße im Sommer. Und zwar Apfelessig. Ja, ich habe mir jetzt hier so ein Fußbad gemacht, 1 Liter Wasser und 200 Milliliter Apfelessig. Und jetzt, ich kann förmlich zugucken, weniger Hornhaut und man soll auch dann nicht mehr an den Füßen schwitzen. Das ist eine wirklich tolle Sache. Also ich liebe es.
1: Barbara, ich wollte nochmal mit dir sprechen und zwar irgendwie in der letzten Was machst denn du da?
0: Warum?
1: Es riecht hier irgendwie ganz krass nach Essig und irgendwie auch harzer Käse. Ist du schon wieder im
0: Max,
1: Studio?
0: Danke, Max. Vielen Dank. Ich bin mitten in der Aufnahme. Wir sehen uns gleich.
1: Du weißt, Wasser ist mit Technik. Wir dürfen hier keinen...
0: Ja, ja.

Musik ist ja eins, aber gute Information ist das andere und dafür bin ich auch da. Hallo, ich bin's, eure Babsi, und ich wollte euch News aus der Sexwelt überbringen, denn für viele sind normale Sexspielzeuge vielleicht zu langweilig geworden, für manche aber auch zu teuer, und deswegen gibt es im Internet eine Liste an ganz normalen Haushaltsgegenständen oder Alltagsgegenständen, die gute Sexspielzeuge ersetzen könnten. Tja, da ist vieles dabei, was man ohnehin vermutet, wie zum Beispiel der Duschkopf. Gut, da sind wir alle schon auf die Idee gekommen. Dann die Waschmaschine. Ja, also da muss man ein schon sehr leistungsstarkes Gerät besitzen, um da im Schleudergang so richtig auf seine Kosten zu kommen. Das muss man gut vorbereiten und dann im genau richtigen Moment aufspringen, wenn die Maschine am richtigen Punkt ist. Also es ist ungefähr so, wie mit einem Mann gemeinsam einen Orgasmus zu erleben gleichzeitig. Das könnte ich mir ungefähr gleich kompliziert vorstellen. Handy auf Vibration stellen, habe ich keine guten Erfahrungen mitgemacht. Oder mit der Haarbürste. Aber es tut doch weh mit den Borsten. Ach so, andersrum, klar. Nee, Musik. Like

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1: Im Studio André Glatzel. Als Reaktion auf den tödlichen Anschlag auf den CSD in Berlin hat Bundesinnenminister Dobrindt jetzt ein Sicherheitspaket angekündigt. Das Jugendstrafrecht soll verschärft werden, sagte er der Bild. Außerdem will Dobrindt stärker auf Fußfesseln und die umstrittene Präventivhaft setzen. Das Bundeskriminalamt stuft derzeit 410 Menschen als sogenannte islamistische Gefährder ein. Zum Vergleich, im rechtsextremen Spektrum sind es 65, im linksextremen 17. Als Gefährder gelten Menschen, denen größere Gewalttaten wie Anschläge zugetraut werden. Knapp 40 US-Tech-Unternehmen haben eine KI-Sicherheitsallianz gegründet, darunter große Konzerne wie Microsoft, Nvidia und IBM. Hintergrund ist der Vorfall, bei dem sich KI-Modelle selbstständig gemacht und einen Hackerangriff gestartet hatten. Sowas soll künftig mithilfe von KI bekämpft werden. Bei den Waldbränden in Südeuropa können die Feuerwehrleute erste Erfolge verzeichnen. In Spanien konnten einige wieder zurück nach Hause. Im Südwesten Frankreichs ist die Lage stabil. Dafür brennt es jetzt auch in Portugal. Seit dem Nachmittag kämpfen im Norden und in der Mitte hunderte Einsatzkräfte gegen die Flammen.
0: Das war das Wichtigste für den Moment. 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
2: Sonnig und trocken ist es gerade, nur im Nordwesten schieben sich ein paar Wolken rein. Im Lauf des Tages bleibt's meist freundlich, im Norden sind mehr Wolken dabei, Regen ist aber kaum ein Thema, dazu Höchstwerte zwischen 20 und 33 Grad. Morgen geht's meist sonnig und trocken weiter, sehr heiß mit bis zu 38 Grad, in den Alpen am Abend vereinzelt Gewitter möglich.
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ich muss ganz, ganz kurz unterbrechen. Ich habe gelesen, Harry Styles macht jetzt Parfum. Gott. Bisher hat er ja nur Klamotten gemacht und Nagellack und ich glaube irgendwelche Hautpflegeprodukte. Aber jetzt gibt's ganz neu im Sortiment Parfum. Düfte. Und jetzt, hold on to your seat, es sind nicht irgendwelche Düfte, nein, es sind Düfte, die nach Sex riechen. Ich habe mir das Ding schon mal besorgt. Oh Gott. Und das, was ich mir hier besorgt habe, das ist die Duftnote, riecht nach einer entzückenden Begegnung mit einem Fremden. Oh. Bahnhofsklo oder was? Also, man sagt ja immer, von den Machern von James Bond, kann man in diesem Fall sagen, von den Machern der Vagina-Kerze von Gwyneth Paltrow. Ihr erinnert euch, die hat ja mal eine Duftkerze rausgebracht mit dem Titel This Smells Like My Vagina. Und ja, von dieser Firma hat jetzt Harry Styles sich eben auch einen eigenen Das riecht nach einem entzückenden Begegnung mit einem fremden Duft kreieren lassen. Ja, also ich weiß nicht, ob er sich da als Einkommensquelle irgendwie ganz auf die Parfumsparte verlassen sollte. Lieber Harry, sing bitte weiterhin und versuche Hits zu produzieren, weil ich glaube, vom Parfum wirst du nicht leben können. Das ist mein Gefühl, aber

Liebe Freunde, heute ist Dienstag. Das ist übrigens der Tag zwischen Montag und Mittwoch, wisst ihr ja. Und der Dienstag, der steht halt nie für sich alleine, weil ohne Montag kein Dienstag und ohne Mittwoch auch kein Dienstag. Aber ohne Dienstag auch kein Mittwoch und der Donnerstag wäre ein Mittwoch, wenn es den Dienstag nicht gäbe. Und ohne Barbaradio gäbe es den nächsten Song nicht. Und die Welt wäre sehr, sehr, sehr viel weniger schön.

Ich habe tatsächlich so wunderbare Hörerpost bekommen von euch, dass ich mich an dieser Stelle mal bedanken möchte für eure regen Zuschriften und Anregungen. Imke hat mir geschrieben. Sie sagt, hey Barbara, bist du eigentlich Team Dusche oder Team Badewanne? Oh, Imke, sag mal, das ist aber jetzt meine Frage. Die geht ja richtig zur Sache. Ich bin definitiv Team Dusche. Und ich war jetzt letztens sogar in den Ferien und da hatte ich das Gefühl, die Duschsituation ist nicht ideal. Da habe ich einfach mal eine Woche gar nicht geduscht und bin nur einmal in einen sehr, sehr kalten See gesprungen. Badewanne packe ich nicht. Werde ich ohnmächtig. Wenn ich morgens in die Badewanne ginge, wäre ich den ganzen Tag über für nichts mehr zu gebrauchen. Abgesehen davon geht's aus umwelttechnischen Gründen ja auch nicht mehr und es soll auch gar nicht so gut sein für die Haut. Also ich habe festgestellt, wenn man nicht so häufig duscht, dann ist es auch nicht schlecht, ja? Weil eigentlich die Haut liebt es ja, dass nicht jeden Tag irgendwie 100 Milliliter schäumende Gelflüssigkeit aufgetragen wird. Aber vielleicht gehen wir jetzt zu sehr ins Detail. Prinzipiell bin ich natürlich ein sehr sauberer, gut riechender Mensch. Das wollte ich euch auch nochmal auf den Weg mitgeben, liebe Imker. Aber tatsächlich gehe ich nicht in die Badewanne, sondern nur unter die Dusche. Wenn ihr auch Fragen habt, die meinen Körper betreffen oder sonst irgendwas, es kann auch um unsere Redaktion oder um das Weltgeschehen oder Politik gehen. Ist mir ganz egal. Schreibt uns einfach oder schickt uns eine Sprachnachricht. Ich beantworte alle Fragen. Hier geht's weiter mit Barbaradio und der besten Musik für euch. Dr.

Guten Tag. Wir freuen uns, dass ihr Barbaradio eingeschaltet habt. Und ich rühre schon mal mein Gläschen um, denn Käse trinken, das ist jetzt der neueste heiße Scheiß. Achtung. Es gibt nämlich einen neuen Getränktrend. Der kommt aus Taiwan. Es ist der sogenannte Cheese Tea, also Käsetee. Und es ist eigentlich ein Früchte- oder auch Grüntee. Und den mischt man mit Frischkäse-Sahnehaube irgendwie. Und das Ganze soll dann angeblich nach Käsekuchen schmecken. Ich probiere nochmal. Ja, was soll ich sagen? Ich würde den Käsekuchen lieber so essen und dazu einen schönen schwarzen Tee trinken. Aber meine persönliche Meinung. Probiert's doch einfach mal aus. Sieht auf jeden Fall schön aus. So aufgequirlte, milchige Geschichten hier in einem großen Glas. Ach, die Trends, sie kommen aus Taiwan.

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1: Im Studio André Glatzel. Hamburg überprüft nach dem Anschlag auf den Berliner CSD noch einmal genau das Sicherheitskonzept für die eigene Parade. 250.000 Menschen werden dazu am Samstag erwartet. Unter anderem soll die Polizei noch präsenter sein. Sorgen muss man sich aber nicht machen, sagte man uns bei der Innenbehörde. Die Personalpolitik von Kanzler Merz sorgt in der CDU für immer mehr Ärger. Laut Spiegel soll es in einer Sitzung des Parteivorstands kaum Rückendeckung für Merz gegeben haben, dafür aber jede Menge Kritik. Vor allem der Umgang mit dem bisherigen Verkehrsminister Schnieder stößt dabei vielen sauer auf. Knapp 40 US-Tech-Unternehmen haben eine KI-Sicherheitsallianz gegründet, darunter große Konzerne wie Microsoft, Nvidia und IBM. Hintergrund ist der Vorfall, bei dem sich KI-Modelle selbstständig gemacht und einen Hackerangriff gestartet hatten. Sowas soll

0: künftig mithilfe von KI bekämpft werden. Digger Ragebait 67. Ab sofort kann wieder über das Jugendwort des Jahres abgestimmt werden. Zunächst geht es darum, aus einer Top-10-Liste an Vorschlägen eine Top 3 zu finden. Letztes Jahr war das Crazy zum Jugendwort des Jahres gewählt worden.
1: Das war das Wichtigste für den Moment. 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
3: Sonnig und trocken ist es gerade, nur im Nordwesten schieben sich ein paar Wolken rein. Im Lauf des Tages bleibt's meist freundlich, im Norden sind mehr Wolken dabei, Regen ist aber kaum ein Thema, dazu Höchstwerte zwischen 20 und 33 Grad. Morgen geht's meist sonnig und trocken weiter, sehr heiß mit bis zu 38 Grad, in den Alpen am Abend vereinzelt Gewitter möglich.
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liebe Freunde da draußen, trägt euer Partner seit neuestem teure Klamotten und fährt ein schickes Auto und überhaupt gibt er vielleicht Geld aus an Stellen, wo er sonst nie welches ausgegeben hat? Ja, ich habe einen Tipp für euch. Es gibt nämlich eine Umfrage, die ergeben hat, dass jeder vierte Mensch in Deutschland, also 25% aller Leute, dem Partner einen Lottogewinn verheimlichen würden. So schaut's aus. Also, deswegen, es könnte also was im Busch sein. Der Alte oder die Alte hat schon längst 20 Millionen auf dem Konto und macht immer noch einen auf sparsam. Vorsicht. Und wenn's so ist, bitte schreibt mir und seid mir dankbar, dass ich da euch auf die richtige Spur gebracht habe. Mach ich doch gerne. Bis gleich.

0: Kästner.
1: Gut, dass ihr eingeschaltet habt, weil hier erfahrt ihr, wo die Reise hingeht, so styletechnisch, also im Gesicht, sag ich jetzt mal. Und über den nächsten Trend freue ich mich. Ich erzähle euch gleich, warum. Vieles aus den 90ern ist zurück, worüber man sich, ja, geteilter Meinung sein kann. Die Low-Waist-Jeans, Lip-Liner, Milli Vanilli, ist ja alles noch ganz gut. Aber jetzt steht das nächste Comeback an, nämlich die dünnen Augenbrauen, die dünn gezupften Augenbrauen. Und ich persönlich freue mich darüber, weil ich habe nicht so viel Augenbraue. Ich war jetzt gerade kurz davor, mir die so ein bisschen tätowieren zu lassen. Vielleicht lasse ich das jetzt, wenn jetzt wieder dieser schmale Greta Garbo-Strich kommt. Mal gucken. Also, ihr müsst auch mit eurem Gesicht einfach nur abwarten. Irgendwann seid ihr wieder in Mode. Ich hoffe, es dauert nicht mehr allzu lange bei mir. Also, ein dünner Augenbrauensommer steht uns bevor. Dann holt schon mal die Pinzette raus. Bis gleich.

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1: Im Studio André Glatzel. Nach dem Anschlag auf den CSD in Berlin sorgt sich vor allem die queere Community um die Sicherheit bei den Paraden. Vor allem auch mit Blick auf den CSD in Hamburg am Wochenende mit rund 250.000 Menschen. Die Polizei soll noch präsenter sein, ansonsten soll alles normal stattfinden, heißt es von der Stadt. In vielen Städten hat es Mahnwachen für die Opfer des Anschlags gegeben. Unter anderem wurden am Brandenburger Tor Blumen niedergelegt. In Sachsen wehten die Fahnen an öffentlichen Gebäuden auf Halbmast. Bei dem Anschlag war eine 65 Jahre alte Frau aus Polen getötet worden. In der CDU wächst der Ärger über die Personalpolitik von Kanzler Merz. Dabei geht es vor allem um die Art und Weise bei dem Regierungsumbau. Wie der Spiegel berichtet, soll Merz in einer Sitzung mit dem CDU-Vorstand dafür heftig kritisiert worden sein. Viel los im Weißen Haus. Sowohl der ukrainische Präsident Zelensky als auch Israels Premier Netanyahu sind heute zu Gast bei Donald Trump. Experten zufolge könnten die jeweiligen Treffen entscheidende Signale fürs weitere Vorgehen der USA im Iran und im Ukraine-Krieg liefern.
0: Das war das Wichtigste für den Moment. 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
2: Sonnig ist es heute meistens. Nur im Nordosten ziehen immer mal ein paar Wolken durch. Aber es bleibt trocken und es wird richtig warm bis heiß mit maximal 20 bis 33 Grad. Morgen geht das sonnige Sommerwetter weiter. Später an den Alpen.

0: ein paar Wolken und am Abend sind da vereinzelt Gewitter möglich. Dazu als Höchstwert bis 38 Grad.
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Hallöchen, schön, dass ihr da seid. Es ist Zeit, um Hörerpost nicht nur zu öffnen, sondern auch vorzulesen. Annika schreibt, liebe Barbara, ich habe eine Frage an dich. Es interessiert mich wirklich brennend. Was hattest du früher für ein Pausenbrot? Oh, ich denke an ein spezielles Brot, was meine Mama mir immer gemacht hat. Ich hatte ja wirklich so eine Mama, die sich einfach wahnsinnig um mich gekümmert hat und die immer da war und die war auch jeden Mittag da und die hat gefühlt jeden Mittag was anderes gekocht. In meiner gesamten Jugend. Und ich habe morgens immer ein Brot bekommen. Das kann man heute gar nicht mehr so richtig imitieren. Das war halt so ein richtiges, gutes Brot. In den 80er Jahren gab es sowas ja noch, in Bayern vor allem. Da hat Brot einfach noch richtig gut geschmeckt. Und das war dann so dick mit Butter bestrichen. Dann war da feine Teewurst drauf und ein knackiges grünes Salatblatt von einem Kopfsalat. Also nicht so ein scheußlicher Eisbergsalat, sondern Kopfsalat. Und das dann auch nochmal Butter und dann oben drauf. Das war toll. Und weil ich immer so tolle Pausenbrote gekriegt habe, ist aus mir so ein besonders erfolgreicher Mensch geworden. So, Mensch, also vielen Dank für diese tolle Frage. Ich könnte ja stundenlang über mich sprechen. Ich habe so viel zu geben. Bitte fragt weiter. Aber es muss ja nicht nur um mich gehen. Es kann auch um alle anderen Sachen gehen. Hauptsache, es kommt was von euch. Meldet euch in unserer App oder auf unserer Webseite. Und jetzt freue ich mich erstmal auf Musik und dann geht's hier weiter im Programm.

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1: Der wunderbare Frank Elstner hat mich letztens hier im Studio besucht und ich kann ja sehr gut die Kontrolle abgeben. Ich wusste nicht, ob euch das schon mal aufgefallen ist. Wie ist es bei Frank? Kann der auch mal anderen irgendwie das Ruder überlassen? Und er hat es mir verraten.
2: Ich bin kein großer Kontrolleur. Nein, ich würde eher sagen, ich kann gönnen. Wenn einer was besonders gut kann, dann bin ich nicht derjenige, der überlegt, wo ist er nicht ganz so gut, sondern derjenige, der sofort sagt, Donnerwetter, der hat's drauf.
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1: Im Studio André Glatzel. Hamburg überprüft nach dem Anschlag auf den Berliner CSD noch einmal genau das Sicherheitskonzept für die eigene Parade. 250.000 Menschen werden dazu am Samstag erwartet. Unter anderem soll die Polizei noch präsenter sein. Sorgen muss man sich aber nicht machen, sagte man uns bei der Innenbehörde. Die Personalpolitik von Kanzler Merz sorgt in der CDU für immer mehr Ärger. Laut Spiegel soll es in einer Sitzung des Parteivorstands kaum Rückendeckung für Merz gegeben haben, dafür aber jede Menge Kritik. Vor allem der Umgang mit dem bisherigen Verkehrsminister Schnieder stößt dabei vielen sauer auf. Die Waldbrandlage in Spanien und Frankreich hat sich etwas stabilisiert, aber die Sorge vor der nächsten Hitzewelle wächst. In den nächsten Tagen werden wieder Temperaturen bis 40 Grad erwartet. Das könnte die Löscharbeiten wieder erschweren. Zuletzt waren auch in Portugal Brände ausgebrochen. Neben Starspielern hat die französische Nationalmannschaft nun auch eine Legende als Trainer. Zinedine Zidane übernimmt das Team von Didier Deschamps, der nach 14 Jahren aufhört. Für Zidane ist es ein wahr gewordener Traum, sagte der 54-Jährige bei der Vorstellung.
2: Das war das Wichtigste für den Moment. 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
4: Sonnig ist es heute meistens. Nur im Nordosten ziehen immer mal ein paar Wolken durch. Aber es bleibt trocken und es wird richtig warm bis heiß mit maximal 20 bis 33 Grad. Morgen geht das sonnige Sommerwetter weiter. Später an den Alpen ein paar Wolken und am Abend sind da vereinzelt Gewitter möglich. Dazu als Höchstwert bis 38 Grad.
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manchmal verunsichert, ob ihr den richtigen Partner gefunden habt. Man ist ja heutzutage in dieser ganzen digitalen Welt überhaupt nicht mehr sicher. Man kann sich ja nicht mehr auf sein eigenes vernünftiges Gefühl verlassen. Sondern man muss ja meistens den Partner testen mit absurden TikTok-Trends. Es gibt einen neuen Trend und zwar den Orangentest. Damit kann man den Partner absolut auf die Probe stellen und zwar funktioniert es wie folgt. Ihr haltet eurem Partner eine Orange oder eine Mandarine hin. Orange ist ja noch schwieriger und sagt, könntest du die bitte für mich schälen? Wenn er ja sagt, ist er der Richtige und wenn er sagt nein, mach doch selber, dann ist er der Falsche. Also das ist an sich ein ganz guter Ansatz. Ich würde allerdings sagen, wenn er ansonsten tadellose Leistungen bringt, würde ich mir lieber die Orange selber schälen und ihn an anderer Stelle das reinarbeiten lassen. Aber gut, ich meine, das muss jeder selber wissen. Ich würde ehrlich gesagt, eine Qualitätsstufe höher gehen und würde einen Granatapfel hinhalten. Weil das ist eine echte Sauerei. Ich würde sagen, pule mir den Granatapfel, hol mir die Kernchen raus, aber ohne dieses weiße Flatterzeug. Und dann liege ich nackt auf der Satan-Bettwäsche. Da kannst du sicher sein.

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Willkommen zurück und jetzt kommt das, worauf ich mich immer ganz besonders freue. Ich gehe jetzt in die Kommunikation und Konversation mit unseren Hörerinnen und Hörern. Und da gibt es ja eine ganze Menge Leute, die mir schreiben. Ich rufe auch immer wieder gnadenlos dazu auf. Ich will auch eure Liebe haben oder zumindest eure Fragen. Und die Christina hat mir geschrieben, sie möchte wissen, hey Barbara, kannst du dich eigentlich noch dran erinnern, wann du dein erstes Autogramm gegeben hast? Und das ist lustig, weil ich muss wirklich überlegen und ich kann mich nicht mehr genau daran erinnern, liebe Christine, aber es war schon total strange früher. Erstens, dass Leute einen um ein Autogramm gebeten haben, aber zweitens, man hatte ja auch immer so beschissene Autogrammkarten, weil man ja noch überhaupt keinen eigenen Willen hatte. Und dann hat man einfach wurden Fotos von einem gemacht, dann wurde man zu Tode retuschiert. Ich sah irgendwie aus wie eine Mischung aus Margot Werner, Dagmar Frederik und irgendwie Frauke Ludowig. Nichts mehr stimmte. Manchmal haben sie sogar, glaube ich, in der Retusche meine Augen irgendwie rausgenommen virtuell und dann aus Versehen verkehrt rum wieder eingesetzt. Also ich habe mir überhaupt nicht ähnlich gesehen, was zu dem damaligen Zeitpunkt noch gar nicht nötig war, weil man dachte sich so, lass das doch einfach wie es ist, ist doch okay. Da war ich irgendwie 25 oder 28 und waren auch immer sehr viele verrückte Frisuren angesagt und bunte Kleidung. Ganz wichtig, es musste bunt sein. Man durfte nicht einfach das anziehen, was man wollte, sondern es sollte bunt sein. Pink, Türkis und eine lustige Frisur wäre schön, damit auch ein bisschen was passiert auf der Karte. Und ich habe bei allem immer gesagt, ja, wenn ihr meint und so, bis ich dann irgendwann nach, ich glaube, 12 Jahren gesagt habe, nö, jetzt machen wir mal eine Karte, die mir gefällt. Ja. Und seitdem ist es jetzt schwierig, weil ich liebe natürlich dunkle Farben, also vor allem schwarz, weil da sehe ich einfach irgendwie am besten aus. Das ist meine Autogrammkarte, habe ich immer schwarze Klamotten an, jetzt kann ich da nicht mehr unterschreiben mit einem schwarzen Edding, weil man jetzt die Schrift nicht mehr sieht. Jetzt muss ich immer mit so einem Richard Kleidermann weißem Edding rumlaufen und muss damit unterschreiben. Aber es wird eh nicht mehr so nachgefragt. Meistens wollen die Leute jetzt nur, kann ich Selfie? Deswegen mache ich jetzt meistens nur noch Fotos. So, liebe Christine, also ich weiß nicht mehr, wann es genau war, aber es war vermutlich irgendwann Ende der 90er Jahre. Ich habe jetzt noch ein bisschen Musik für euch und dann gucken wir mal, was heute noch so alles passiert.

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0: Soll alles normal stattfinden, heißt es von der Stadt. Das Bundeskriminalamt stuft derzeit 410 Menschen als sogenannte islamistische Gefährder ein. Zum Vergleich, im rechtsextremen Spektrum sind es 65, im linksextremen 17. Als Gefährder gelten Menschen, denen größere Gewalttaten wie Anschläge zugetraut werden. In der CDU wächst der Ärger über die Personalpolitik von Kanzler Merz. Dabei geht es vor allem um die Art und Weise bei dem Regierungsumbau. Wie der Spiegel berichtet, soll Merz in einer Sitzung mit dem CDU-Vorstand dafür heftig kritisiert worden sein. Neben Starspielern hat die französische Nationalmannschaft nun auch eine Legende als Trainer. Zinedine Zidane übernimmt das Team von Didier Deschamps, der nach 14 Jahren aufhört. Für Zidane ist es ein wahr gewordener Traum, sagte der 54-Jährige bei der Vorstellung.
1: Das war das Wichtigste für den Moment. 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
2: Wolkig ist es gerade im Norden und Nordosten, sonst gibt's ordentlich Sonne. Zum Nachmittag bleibt's im Norden meist trocken, während der Rest weiter richtig freundlich bleibt, teils auch heißer an Rhein und Oberrhein. Die Höchstwerte liegen zwischen 20 und 33 Grad. Morgen geht's meist sonnig und trocken weiter, maximal bis 38 Grad.
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1: Im Studio André Glatzel. Nach dem Anschlag auf den CSD in Berlin sorgt sich vor allem die queere Community um die Sicherheit bei den Paraden. Vor allem auch mit Blick auf den CSD in Hamburg am Wochenende mit rund 250.000 Menschen. Die Polizei soll noch präsenter sein, ansonsten

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1: Marco Schreil ist meiner Meinung nach so appetitlich. Die Vorstellung, wie er nach dem Duschen vorm Spiegel steht, wie Gott ihn schuf, treibt mich praktisch in den Wahnsinn. Aber was macht er eigentlich, wenn er nackt vorm Spiegel steht und keiner guckt? Er verrät's uns.
2: Ich föhne gern mal, nachdem ich mich abgetrocknet habe.
1: Ja.
2: Überall so. Alles trocken jetzt, danke.
1: Weil du so viel Haare hast.
2: Nee, aber manchmal ist doch so, dass du bist fertig mit Abtrocknen und denkst so, ja, an den Achseln,
1: muss man noch mal ein bisschen Luft dran. Okay.
2: Also ich föhne die Haare und dann denkst du, und dann ist es ja auch manchmal morgens so schön warm.
1: Oh, so schön warm. Ich könnte mir einen Föhn in die Hose stecken, ehrlich gesagt, aber der fällt dann immer aus bei mir. Ich weiß nicht, immer wenn ich den zu nah an meinen Körper irgendwo dazwischen geklemmt habe, dann geht der Föhn immer aus.
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Wisst ihr noch, wenn eure Mutter zu euch gesagt hat, wenn du zu viel Fernsehen guckst, dann kriegst du viereckige Augen? Oder wer zu viel an sich rumspielt, der wird blind? So, und jetzt gibt's was Neues. Achtung, Kinder. Wer beim Gehen am Handy tippt, der kriegt X-Beine. Und das ist sogar wissenschaftlich erwiesen. Denn, jetzt passt auf, und da ist wirklich was dran. Wer beim Gehen das Handy in der Hand hält und natürlich da drauf rumtippt, der sieht ja nicht mehr, was um ihn rum passiert. Also schaltet der Körper automatisch auf Sicherheitsgang und macht die Schritte breiter. Also man geht breitbeiniger und gleichzeitig auch macht man kleinere Schritte. Und das Ganze sorgt dann dafür, dass das insgesamte Körpergestell sich in Richtung X-Bein verändert. Wissenschaftlich belegt, ihr Kinder da draußen.

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1: Im Studio Gisa Weber. Hamburg überprüft nach dem Anschlag auf den Berliner CSD noch einmal genau das Sicherheitskonzept für die eigene Parade. 250.000 Menschen werden dazu am Samstag erwartet. Unter anderem soll die Polizei noch präsenter sein. Sorgen müsse man sich aber nicht machen, sagte man uns bei der Innenbehörde. In der CDU wächst der Ärger über die Personalpolitik von Kanzler Merz. Dabei geht es vor allem um die Art und Weise bei dem Regierungsumbau. Wie der Spiegel berichtet, soll Merz in einer Sitzung mit dem CDU-Vorstand dafür heftig kritisiert worden sein. Wer die Steuererklärung selbst macht und noch nicht abgegeben hat, muss sich beeilen. Nur noch bis Freitag ist dafür Zeit. Neu ist die Erklärung mit einem Klick. Die funktioniert erst einmal aber nur für einfache Fälle wie Alleinstehende ohne Kinder und Rentner ohne Nebeneinkünfte. Digger, Ragebait, 6-7. Ab sofort kann wieder über das Jugendwort des Jahres abgestimmt werden. Zunächst geht es darum, aus einer Top-10-Liste an Vorschlägen die Top 3 zu finden. Letztes Jahr war das Crazy zum Jugendwort des Jahres gewählt worden.
0: Das war das Wichtigste für den Moment. 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
2: Wolkig ist es gerade im Norden und Nordosten, sonst gibt's ordentlich Sonne. Zum Nachmittag bleibt's im Norden meist trocken, während der Rest weiter richtig freundlich bleibt, teils auch heißer an Rhein und Oberrhein. Die Höchstwerte liegen zwischen 20 und 33 Grad. Morgen geht's meist sonnig und trocken weiter, maximal bis 38 Grad.
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1: Was freue ich mich, dass ihr heute hier eingeschaltet habt. Und was freue ich mich, dass ich immer noch Post von euch bekomme. Seit 840 Jahren. Diesmal kommt die Post von Mike und der schreibt, liebe Barbara, kannst du eigentlich Skifahren?
2: Oh, Mike. Na, sag mal, Mike, also du müsstest mich mal sehen. Man nennt mich nur den schwarzen Blitz.
1: Ja, ich kann Skifahren. Ich habe ja, lieber Mike, noch Skifahren gelernt, als es noch Fangriemen gab und als man Overalls trug und als, ich sage mal, die Thermounterwäsche noch nicht erfunden war. Ich erinnere mich an stundenlanges Liftanstehen beim Schlepper, wo man nur zu zweit an so einem Berg dran hing und immer nach 50 Metern rausgefallen ist. Skifahren kann echt schrecklich sein. Inzwischen ist Skifahren natürlich geil, weil man nimmt morgens die Skischuhe vom Skischuhwärmer runter, steigt dann in sein komfortables Outfit und alles ist natürlich toll und Sechser Sessel und so weiter. Also ich fahre sehr viel Ski und ich kann auch ganz gut Skifahren. Manchmal lasse ich mich dabei filmen, weil ich dann mal sehen möchte, wie ich fahre. Dann halte ich mich immer für jemand anderen, der weiter oben viel schneller und viel besser fährt und denke mir, sieht gut aus. Und dann, ach nee, ich bin ja die hier vorne in der orangenen Jacke. Und dann merke ich, ich bin doch ein bisschen steif im Oberkörper. Ich stehe gut auf den Skiern. Ich habe immer noch den Ehrgeiz, wie in den 80ern, die Skier ganz nah zusammen zu haben, was unnötig ist heute mit den Carving-Skiern. Muss man gar nicht, soll man auch gar nicht. Aber ich versuche es trotzdem, es geht aber nicht so richtig. Und deswegen bin ich nicht richtig sportlich, aber auch nicht richtig elegant. Und ich bin jetzt die Langsamste bei uns in der Familie. Aber die anderen fahren auch alle Schuss. Ich meine, ich versuche wirklich ordentliche, schöne Bögen. Klingt jetzt nach Schneepflug. Ich versuche halt schön zu fahren. Slalom, sage ich jetzt mal. Ja. Aber ich bin schon eine Sportmaus, muss ich sagen. Ja, schön, dass ich die Frage beantworten konnte und dass nie jemand nachprüfen kann, ob das stimmt, was ich hier erzählt habe. Wenn ihr auch weitere Fragen habt, gerne, die sich auch mit meiner Sportlichkeit befassen, dann her damit auf unserer Webseite, in unserer App, überall gibt es die Möglichkeit, diese Fragen loszuwerden.

hier bei Barbaradio. Macht euer Mann gerade eine Diät? Ja, dann wäre ich vorsichtig an eurer Stelle, denn man hat jetzt rausgefunden, dass Menschen, die auf Diät sind, dass die häufiger fremdgehen, weil, und das ist eine ganz, ganz tolle Begründung, die Willenskraft so für die Diät aufgebraucht wird, dass ja an anderer Stelle kann man einfach nicht mehr Nein sagen, ja? Da ist es so, da setzt sich dann die Sekretärin auf einen und sagt, es tut mir leid, ich habe den ganzen Tag noch keine Kohlenhydrate gegessen, ich bin schwach. Okay, mach's einfach. So, deswegen müsst ihr jetzt darauf achten, dass ihr euren Partner immer schön satt macht. Immer schön satt machen, ja? Dass der regelmäßig gut ist, dass er nicht auf schlechte Gedanken kommt. Ich persönlich hätte es ja anders argumentiert. Ich hätte gesagt, wenn man eine Diät macht, dann fühlt man sich so und denkt sich, es läuft gut bei mir. Ich bin schon ganz dünn. Das denke ich ja sofort, nachdem ich irgendwie 2 Stunden nichts gegessen habe, denke ich mir, ach, ich spür's schon, meine Rippen kommen raus. Und dann will ich das natürlich auch jemand anderem zeigen. Ja, also das wäre jetzt so mein Antrieb. Aber gut, jeder geht natürlich aus anderen Gründen fremd. Keine Diät, ne? Denkt dran, sonst wird

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2: Im Studio Gisa Weber. Nach dem Anschlag auf den CSD in Berlin sorgt sich vor allem die queere Community um die Sicherheit bei den Paraden. Vor allem auch mit Blick auf den CSD in Hamburg am Wochenende mit rund 250.000 Menschen. Die Polizei soll noch präsenter sein. Ansonsten soll alles normal stattfinden, heißt es von der Stadt. Ermittler haben auf dem Handy des mutmaßlichen CSD-Attentäters ein Video gefunden, in dem offenbar der 21-Jährige sich zur Terrororganisation Islamischer Staat bekennt. Attentäter nehmen solche Videos meist vor Anschlägen auf, um sie danach im Internet zu veröffentlichen. Die Personalpolitik von Kanzler Merz sorgt in der CDU für immer mehr Ärger. Laut Spiegel soll es in einer Sitzung des Parteivorstands kaum Rückendeckung für Merz gegeben haben. Dafür aber jede Menge Kritik. Vor allem der Umgang mit dem bisherigen Verkehrsminister Schnieder stößt dabei vielen sauer auf. Es ist wieder soweit, das Jugendwort des Jahres wird gesucht. In einer ersten Abstimmungsrunde stehen 10 Kandidaten zur Wahl, darunter Macker, Süper und Du bist gut genug. Nach einer weiteren Abstimmungsrunde soll das Jugendwort des Jahres dann im Oktober bekannt gegeben werden.
1: Das war das Wichtigste für den Moment. 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
3: Sonnig und trocken ist es heute Nachmittag fast überall. Nur im Norden sind mehr Wolken dabei. Dazu liegen die aktuellen Höchstwerte je nach Ecke zwischen 20 und 33 Grad. Regen ist keiner in Sicht. Morgen bleibt es meist sonnig und heiß. An den Alpen können Richtung Abend ein paar Gewitter aufziehen. Maximal sind dann bis zu 38 Grad drin.
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habt hier kurz eine Meldung in eigener Sache. Meine Redaktion hat sich mal ganz kurz hinters Internet geklemmt und versucht, Sachen zu googeln rund um meine Person. Mein Name ist Barbara Schöneberger und ich bin Radio- und Fernsehmoderatorin. Ja, und da ist Folgendes rausgekommen. Man kann genau zurückverfolgen, wann Menschen meinen Namen googeln und wann sie meine Bilder angucken. Und da ist jetzt rausgekommen, dass der Begriff Barbara Schöneberger besonders nachts zwischen 0 und 3 Uhr gesucht wird. Und bei der Bildersuche insgesamt über den Tag verteilt, suchen die meisten Menschen, also 25%, tatsächlich zwischen 0 und 3 Uhr. Ja, und jetzt hat man mir das hier vorgelegt und hat gesagt, kannst du dir das erklären? Ja, ich kann mir das erklären. Und zwar ist es wahrscheinlich so, die gucken mich von 20.15 Uhr bis 23.15 Uhr, gucken die mich im Fernsehen an. Und dann sitzen die da und dann sagen die, hat die immer schon so ausgesehen? Die muss doch früher mal anders gewesen sein. Und dann googeln die mich und geben ein Barbara Schöneberger früher oder Barbara Schöneberger jung. Und dann kommen die auf meine Bilder. Und das ist passiert dann eben zwischen 0 und 3, weil dann bleiben die hängen und sagen, boah, die war ja echt super. Schade, dass ich da noch nicht auf der Welt war. Aber es ist mir ganz wurscht, ehrlich. Ich bleib noch eine Weile. Ich altere im Fernsehen. Ist mir ganz, ganz, ganz egal. Googelt mich weiter, um welche Zeit auch immer. Mir ist alles recht.

Liebe Freunde, schön, dass ihr heute eingeschaltet habt. Ihr werdet mich wahrscheinlich zum letzten Mal hier in der Show erleben, denn ich werde demnächst als professionelle Kraulerin arbeiten. Es geht nicht ums Schwimmen, es geht ums Scratchen. Es gibt nämlich in Amerika jetzt sogenannte Scratch Girls, also Kratz Girls. Das sind Frauen, die ihr Geld damit verdienen, ja, Menschen den Rücken zu kratzen. Und jetzt kommt's, pro Session verdienen die $75 für eine halbe Stunde. Das heißt ja, Moment kurz, wenn ich das mal eben, also und so weiter, dass man dann bis zu $150 für eine Stunde verlangen könnte. Die Menschen, die das buchen, die finden einfach, dass das so einen tollen Klang hat und dass das Gefühl und überhaupt das Ganze des Rückenkraulens sowas Entspannendes ist, dass sie es fast noch lieber mögen als eine echte Massage. Amerika ist Vorreiter. Und ich sage euch eins, jetzt kommt meine Chance, weil kraulen, das kann ich. Könnt ihr alle mal fragen. Bis gleich. Ich habe gleich Hörerpost und darauf freue ich mich ganz besonders.

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1: Im Studio Gisa Weber. Ermittler haben auf dem Handy des mutmaßlichen CSD-Attentäters ein Video gefunden, in dem sich offenbar der 21-Jährige zur Terrororganisation Islamischer Staat bekennt. Attentäter nehmen solche Videos meist vor Anschlägen auf, um sie danach im Internet zu veröffentlichen. In der CDU wächst der Ärger über die Personalpolitik von Kanzler Merz. Dabei geht es vor allem um die Art und Weise bei dem Regierungsumbau. Wie der Spiegel berichtet, soll Merz in einer Sitzung mit dem CDU-Vorstand dafür heftig kritisiert worden sein. Digger, Ragebait, 6ix7ine. Ab sofort kann wieder über das Jugendwort des Jahres abgestimmt werden. Zunächst geht es darum, aus einer Top-10-Liste an Vorschlägen die Top 3 zu finden. Letztes Jahr war das Crazy zum Jugendwort des Jahres gewählt worden. Fußballlegende Zinedine Zidane wird neuer französischer Nationaltrainer. Zidane führte Frankreich 1998 als Spieler zum Weltmeistertitel, zusammen mit dem bisherigen Frankreich-Coach Didier Deschamps. Als Trainer gewann Zidane mit Real Madrid dreimal in Folge die Champions League.
0: Das war das Wichtigste für den Moment. 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
2: Sonnig und trocken ist es heute Nachmittag fast überall. Nur im Norden sind mehr Wolken dabei. Dazu liegen die aktuellen Höchstwerte je nach Ecke zwischen 20 und 33 Grad. Regen ist keiner in Sicht. Morgen bleibt es meist sonnig und heiß. An den Alpen können Richtung Abend ein paar Gewitter aufziehen. Maximal sind dann bis zu 38 Grad drin.
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euch wieder Hörerpost mitgebracht und diesmal kommt sie von unserer Freundin Lena. Es gibt ja Leute, die mir wirklich schreiben und Sachen von mir wissen wollen, was ich natürlich toll und auch ein bisschen schmeichelhaft finde, weil es ist so schön zu wissen, dass ich nicht nur raussende, sondern dass auch was zurückkommt. Lena hat eine spannende Frage, nämlich, hallo Barbara, was für eine Superkraft hättest du gerne? Also ich habe ehrlich gesagt ganz schön viele Superkräfte. Nein, aber ich würde gerne, also ich will ja immer das können, was ich überhaupt nicht kann und was mir nicht in die Wiege gelegt ist, nämlich schnell und lange rennen. Das würde ich gerne können. Fliegen und unsichtbar sein, das interessiert mich alles nicht. Aber schnell rennen können, einfach so loslaufen, so, ha, da renne ich mal kurz hin. Und dann irgendwie so hinrennen und nicht, dass einem die Zunge aus dem Leibe hängt und man denkt, ich will sterben und dass die Knie einem so wegknicken und die Oberschenkel brennen, sondern einfach rennen können. Das wäre eine Superkraft, liebe Lena, die ich gerne hätte. Das wäre toll. Und manchmal denke ich mir, ich möchte das vielleicht nochmal schaffen in meinem Leben, aber dann gucke ich an meinem Körper so runter und dann weiß ich, dieser Körper ist nicht für eine super Rennkraft gemacht. Manchmal wäre ich gerne so wie Kai Pflaume. Aber gut, das ist nochmal ein ganz, ganz, ganz anderes Thema. Jetzt freue ich mich erstmal, dass ihr mir immer noch Fragen zuschickt nach all der langen Zeit und dass ich die dann beantworten kann jede Woche. Und das will ich natürlich immer so weitermachen. Deswegen schickt mir gerne auch weiterhin eure Fragen. Aber für euch gibt's jetzt natürlich erstmal die beste Musik.

Podcast-Freunde da draußen. Also erstmal muss ich kurz hier nochmal das Programm unterbrechen für eine lustige und wichtige Durchsage, denn es gibt wieder eine neue Untersuchung und die hat sich mit den Fingern des Menschen befasst. Es gibt schlaue Menschen, die herausgefunden haben, dass man, und jetzt haltet euch fest, zum Beispiel sportlicher ist, wenn der Ringfinger länger ist als der Zeigefinger. Ich halte gerade schon mal meine Hand vor mich und kann ich natürlich so hin und her schieben. Mal ist Ring, mal ist Zeigefinger länger. Ich muss sagen, es gibt ja häufig so solche Aussagen. Also es ist jetzt nicht das erste Mal, dass ich sowas lese. Ich habe zum Beispiel auch schon mal gehört, wenn der Ringfinger länger ist als der Zeigefinger, dann hat man mehr Testosteron, dann ist man selbstbewusster, dann sind Männer aufmerksamer. Aber wenn der Zeigefinger länger ist als der Ringfinger, dann ist man kommunikativer und lebt eher monogam. Und wenn der Daumen euer längster Finger ist, dann seid ihr wahrscheinlich ein Schimpanse. Meine Meinung. Ich habe nämlich auch eine Untersuchung gemacht. So. Und jetzt gibt's gleich Hörerpost. Daumen hoch.

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0: Die Personalpolitik von Kanzler Merz sorgt in der CDU für immer mehr Ärger. Laut Spiegel soll es in einer Sitzung des Parteivorstands kaum Rückendeckung für Merz gegeben haben. Dafür aber jede Menge Kritik. Vor allem der Umgang mit dem bisherigen Verkehrsminister Schnieder stößt dabei vielen sauer auf. Digger, Ragebait, 6-7. Ab sofort kann wieder über das Jugendwort des Jahres abgestimmt werden. Zunächst geht es darum, aus einer Top-10-Liste an Vorschlägen die Top 3 zu finden. Letztes Jahr war das Crazy zum Jugendwort des Jahres gewählt worden. Die Waldbrandlage in Spanien und Frankreich hat sich etwas stabilisiert. Aber die Sorge vor der nächsten Hitzewelle wächst. In den nächsten Tagen werden wieder Temperaturen bis 40 Grad erwartet. Das könnte die Löscharbeiten wieder erschweren. Zuletzt waren auch in Portugal Brände ausgebrochen.
1: Das war das Wichtigste für den Moment. 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
2: Sonnig und trocken ist es gerade fast überall, nur im Norden ziehen zwischendurch ein paar Wolken durch. Dazu ist es richtig sommerlich warm, mit Höchstwerten zwischen 20 und 33 Grad. Morgen bleibt es meist sonnig und trocken, höchstens an den Alpen tauchen später ein paar Wolken auf und vereinzelt kann ein Gewitter dabei sein. Maximal bis 38 Grad.
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meine Briefe und Mails und Zuschriften geöffnet und habe eine Sache von Helena gefunden, die mich fragt, liebe Barbara, wie sieht für dich eigentlich das perfekte Wochenende aus? Das kann ich ziemlich gut beantworten, Helena, denn mein perfektes Wochenende ist die wunderbare Mischung aus Entgrenzung, planloser Entgrenzung, aber gleichzeitig auch feststehenden gesellschaftlichen Terminen, wenn du weißt, was ich meine. Also ideal ist, am Samstagabend kommen circa 12 Leute zum Abendessen. Das bedeutet für mich, ich kann am Samstag ausschlafen, dann aber einkaufen und dann kochen, was für mich das Allerschönste ist. Und dann kann man auch das schön machen und decken und die Drinks vorbereiten und die Chips und so weiter. Also diese ganzen Sachen. Ich liebe es, Partys vorzubereiten. Bei mir ist manchmal fast so, wenn die Leute zur Tür reinkommen, wäre ich bereit, mich ins Bett zu legen. Ich bin dann auch müde gearbeitet, weil ich habe ja, keine Ahnung, 4 Stunden gekocht und war den ganzen Tag auf den Beinen und bin meine 20.000 Schritte gelaufen. Ja, dann ist also der Samstagabend mit Gästen. Dann geht man ins Bett, aber jetzt nicht Vollausfall oder so, sondern, sag mal, easy so, vielleicht 1:30. Und dann schläft man am Sonntag aus. Und dann gibt's ein tolles Frühstück und dann, und das mache ich jetzt seit kurzem einfach, lege ich mich einfach aufs Sofa und lese. Das habe ich mich früher nicht getraut, da waren die Kinder noch so klein, wollte man immer spielen und Puzzle und Dinge und Bauklötze und so. Nö. Oder ich häkle oder ich nähe oder so, solche Sachen. Ich habe sogar schon mal gestickt in letzter Zeit. Na, wie auch immer. Und dann geht's so dahin und so gegen 18 Uhr kriege ich eine Depression und denke mir, oh Gott, morgen geht der ganze Scheiß wieder von vorne los. Also, so viel dazu. Ich hoffe, ich kann die Frage gut beantworten, liebe Helena, und auch inspirierend vielleicht. Ich liebe Fragen von euch, deswegen schickt mir natürlich gerne alles in unserer App oder auf unserer Webseite. Ja, aber jetzt gibt's natürlich für euch erstmal die beste Musik.

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herzlich willkommen zurück. Schön, dass ihr eingeschaltet habt. Und ich habe gleich ein kleines Liedchen auf den Lippen, nämlich hier fliegen gleich die Löcher aus dem Käse, denn nun geht sie los. Passt zu meinem nächsten Thema. Ich habe nämlich Besorgniserregendes aus der Schweiz gehört. Ja, in der Schweiz, da denkt man ja immer, läuft alles total super. Die haben Geld, die haben gutes Sozialsystem und die Bürger sind zufrieden. Aber ja, auch in der Schweiz gibt es riesige Probleme, nämlich es gibt keine Löcher mehr im Käse. Was ist daran schuld? Ja, man kann es ganz klar benennen. Es ist die immer sauberer werdende Milch. Die ist natürlich immer mehr gefiltert und immer mehr behandelt und deswegen können sich die natürlichen Löcher im Käse nicht mehr so produzieren, wie das früher der Fall war. Und deswegen haben jetzt die Schweizer eine Lösung gefunden. Und zwar wird jetzt offiziell ein Lochansatzpulver mit eingemischt in den Käse bei der Produktion, sodass dann auch zuverlässig im Käse genau an der richtigen Stelle die richtigen Löcher entstehen. Da sieht man mal, ein Land, in dem Löcher extra produziert werden müssen, da möchte man eigentlich wohnen. Naja, aber für uns hier ist es ja auch schön. Schön, dass ihr heute da seid und ihr werdet gleich belohnt, weil ihr kommt zu Wort. Wir öffnen die Hörerpost und da bin ich gespannt drauf.

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1: Im Studio Gisa Weber. Ermittler haben auf dem Handy des mutmaßlichen CSD-Attentäters ein Video gefunden, in dem sich offenbar der 21-Jährige zur Terrororganisation Islamischer Staat bekennt. Attentäter nehmen solche Videos meist vor Anschlägen auf, um sie danach im Internet zu veröffentlichen. In der CDU wächst der Ärger über die Personalpolitik von Kanzler Merz. Dabei geht es vor allem um die Art und Weise bei dem Regierungsumbau. Wie der Spiegel berichtet, soll Merz in einer Sitzung mit dem CDU-Vorstand dafür heftig kritisiert worden sein. Nach einem Strandtag an der Ostsee ist in Berlin ein Mensch an einer Fibrioneninfektion gestorben. Die Person habe mit über 75 zur Hochrisikogruppe gehört, wie auch zwei weitere Erkrankte, so das Berliner Landesamt. Die Bakterien verbreiten sich vor allem im warmen Wasser in Ufernähe. Es ist wieder soweit, das Jugendwort des Jahres wird gesucht. In einer ersten Abstimmungsrunde stehen 10 Kandidaten zur Wahl, darunter Macker, Süper und Du bist gut genug. Nach einer weiteren Abstimmungsrunde soll das Jugendwort des Jahres dann im Oktober bekannt gegeben werden.
0: Das war das Wichtigste für den Moment. 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
2: Viele Wolken gibt es im Norden und Nordosten. Sonst läuft der Abend oft richtig sonnig und trocken durch. In der Nacht bleiben die Wolken eher im Norden und Osten. Sonst ist oft klar. Und die Tiefstwerte liegen zwischen 19 und 10 Grad. Morgen geht's meist sonnig weiter. Später werden in den Alpen die Wolken mehr. Und zum Abend kann es da vereinzelt Gewitter geben bei maximal 38 Grad.
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schön, dass ihr da seid. Ich habe Post geöffnet, denn Mareike hat mir geschrieben. Sie möchte wissen, liebe Barbara, bekommst du eigentlich noch Fanpost? Ja, Mareike, ich bekomme noch Fanpost. Unter anderem von dir. Aber wobei es keine Fanpost ist, es ist ja nur eine ganz einfache Frage. Aber ich bekomme schon viel Fanpost, auch von Leuten, die sich richtig viel Zeit nehmen, um mir zu schreiben. Und zwar auch die negativen Sachen. Also ich glaube ja, dass ich so ein bisschen das Gefühl verbreite, mit der Frau Schöneberger, mit der kann man alles besprechen. Deswegen kommen natürlich nicht nur so Sachen wie, ich finde, sie sind sehr hübsch und sehr intelligent und sie machen das toll, sondern es kommen auch Verbesserungsvorschläge. Achten Sie doch bitte darauf, nicht immer das und das zu sagen. Oder wenn Sie das und das sagen, da hatten Sie nicht recht, weil es ist eigentlich so und so. Also die Leute wollen mich auch ein bisschen, wie soll ich sagen, belehren und glauben aber, glaube ich, auch, dass ich das vertrage und dass ich das aushalte. Deswegen schicken die mir auch solche Sachen. Ich gebe zu, liebe Mareike, diese rein sexuellen Zuschriften, die ich früher gekriegt habe. Ich wünsche mir, dass du diese Schuhe trägst und dann dich auf mich stellst oder ich träume davon, dich ölig zu massieren oder solche Geschichten. Da muss ich sagen, das wird entweder jetzt von meiner Agentur vorher aussortiert oder es findet gar nicht mehr so richtig statt. Und das finde ich schade, denn ich habe so viel zu geben. Aber gut, schreibt ihr mir weiterhin hier. Muss nichts mit Sex zu tun haben, stellt einfach irgendeine Frage, dann ist die Mutti schon glücklich. In unserer App oder auf unserer Webseite könnt ihr diese Fragen loswerden. Und nächste Woche werde ich

schön, dass ihr hier seid heute und ihr habt genau rechtzeitig eingeschaltet, um zu hören, was der neueste Einrichtungstrend ist. Tja, der gilt für alle. Könnt ihr sofort umsetzen, wenn ihr zu Hause jetzt mal um euch schaut. Teppiche sind nämlich jetzt out. Ja, Freunde, falls ihr euch gerade einen kleinen Bettvorleger gekauft habt oder irgendeinen hochflorigen Wohnzimmerteppich, raus damit. Man sagt jetzt, der Raum kann ohne Teppich ganz anders wirken. Er kann atmen und es ist dann ein Element weg, das den Blick fängt. Im Gegenteil, der Blick kann dann frei streifen und Holzdielen und Fliesen und so weiter können viel größer wirken, ja, und sprechen dann für sich selber. Und ein weiterer Faktor, auch nicht ganz unwichtig, ist natürlich das Thema Hygiene. Hartböden lassen sich deutlich schneller und gründlicher reinigen, wenn da kein Teppich drauf liegt oder man die ganze Zeit da so drum herum wischen muss. Jetzt natürlich meine Überlegung als praktischer Mensch, der ich bin. Sollte man dann nicht, wenn es um Hygiene geht, zusammen mit dem Teppich auch gleich noch den Mann und die Kinder aus dem Haus werfen? Also ich meine nur, wenn man eh schon zum Wertstoffhof fährt. Ist nur ein Vorschlag. Wie auch immer, gleich öffnen wir Hörerpost zusammen.

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1: Im Studio Gisa Weber. Auf dem Handy des mutmaßlichen CSD-Attentäters ist laut Bundesanwaltschaft ein Bekennervideo gefunden worden. Zu sehen ist ein Vermummter, wahrscheinlich der Mann selbst. Er bekennt sich darin zur Terrororganisation Islamischer Staat. Weitere Datenträger aus seiner Wohnung werden noch ausgewertet. Wer die Steuererklärung selbst macht und noch nicht abgegeben hat, muss sich beeilen. Nur noch bis Freitag ist dafür Zeit. Neu ist die Erklärung mit einem Klick. Die funktioniert erst einmal aber nur für einfache Fälle wie Alleinstehende ohne Kinder und Rentner ohne Nebeneinkünfte. Die Personalpolitik von Kanzler Merz sorgt in der CDU für immer mehr Ärger. Laut Spiegel soll es in einer Sitzung des Parteivorstands kaum Rückendeckung für Merz gegeben haben. Dafür aber jede Menge Kritik. Vor allem der Umgang mit dem bisherigen Verkehrsminister Schnieder stößt dabei vielen sauer auf. Neben Starspielern hat die französische Nationalmannschaft nun auch noch eine Legende als Trainer. Zinedine Zidane übernimmt das Team von Didier Deschamps, der nach 14 Jahren aufhört. Für Zidane ist es ein wahr gewordener Traum. Das sagte der 54-Jährige bei der Vorstellung.
0: Das war das Wichtigste für den Moment. 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
2: Viele Wolken gibt es im Norden und Nordosten. Sonst läuft der Abend oft richtig sonnig und trocken durch. In der Nacht bleiben die Wolken eher im Norden und Osten. Sonst ist oft klar. Und die Tiefstwerte liegen zwischen 19 und 10 Grad. Morgen geht's meist sonnig weiter. Später werden in den Alpen die Wolken mehr. Und zum Abend kann es da vereinzelt Gewitter geben. Beim Abend oft richtig sonnig und trocken durch. In der Nacht bleiben die Wolken eher im Norden und Osten. Sonst ist oft klar. Und die Tiefstwerte liegen zwischen 19 und 10 Grad. Morgen geht's meist sonnig weiter, später werden in den Alpen die Wolken mehr und zum Abend kann's da vereinzelt

Bitte zurück hier. Und es kommt jetzt mein Lieblingsteil der Show. Ich öffne nämlich Hörerpost. Die kommt diesmal von Sarah. Sie schreibt, liebe Barbara, wie viele Fotos hast du auf deinem Handy und was fotografierst du am häufigsten? Liebe Sarah, ich kann es dir direkt sagen, ich mache mal kurz mein Handy auf und gucke. Es sind 53.523 Objekte. Ich würde mal sagen, das ist eine ganze Menge. Was fotografiere ich am häufigsten? Möbel. Auch meine Kinder, aber noch häufiger Möbel, glaube ich. Lampen, Möbel, Inspirations. Ich gehe dann zu Pinterest und dann schaue ich mir alles an, so wie ich leben möchte. Dann träume ich mich in so eine Welt rein, der schönen Möbel und der schönen Menschen und der gesunden Salate und so. Und dann fotografiere ich das alles ab und denke mir, so könnte ich auch leben. Und davon mache ich dann so Bilder, dann mache ich so Moodboards und dann mache ich so Ordner und dann gucke ich mir das an, dann denke ich mir, ach, das nächste Mal, da koche ich auch mal was mit Linsen und Schafskäse. Und dann habe ich es vergessen. Während ich dann die Sahne in die Pastasoße, so, denke ich mir, wolltest du nicht mal was mit Linsen machen? Nein. Aber ich habe sehr viel Möbel tatsächlich fotografiert und so schöne Sachen einfach. Ich fotografiere gerne schöne Möbel. Nicht so Landschaften, das mache ich gar nicht. Landschaften lösche ich sofort wieder, weil ich mir denke, das guckt sich doch keine Sau an. So eine Wiese und ein Sonnenuntergang und so, das braucht ja kein Mensch. Was fotografiert ihr denn am häufigsten? Tja, warum muss denn ich eigentlich immer antworten hier in diesem Spiel? Wie auch immer, ich freue mich, dass eure Fragen kommen und das soll auch immer so weitergehen. Meldet euch bei unserer Webseite oder in unserer App, da könnt ihr all eure Fragen loswerden und ich werde beantworten, bis ich irgendwann ganz alt bin, sagen wir mal so. Also

Liebe Freunde, schön, dass ihr da seid. Die Welt dreht sich immer weiter, aber manche Dinge bleiben doch gleich. Es wird nach wie vor gewaschen. Das machen wir ja schon seit vielen, vielen Jahrzehnten, Gott sei Dank mit einer Waschmaschine und tollem Waschmittel. Aber was sich natürlich verändert, sind die Gepflogenheiten der Menschen, ja? Und deswegen hat sich die Waschmittelindustrie jetzt mal genau die Abläufe und Gewohnheiten der Gen Z angeschaut und hat festgestellt, die machen ja ganz andere Flecken, als man die früher in den 70ern oder in den 50er Jahren gemacht hat. Da hat man noch Dreckflecken an den Knien gehabt, da hatte man vielleicht noch Motorölflecken, da hatte man Fahrradkettenflecken oder Ketchupflecken. Heutzutage muss man ganz andere Dinge aus den Textilien entfernen können, wie zum Beispiel Matcha. Richtig, das ist inzwischen Fleck Nummer 1, dicht gefolgt von Aperol Spritz auf Platz 2 und Bubble Tea. Früher hat man eben mehr im Dreck gewühlt und Sachen repariert und so weiter und so fort. Und heute wird halt sehr, sehr, sehr viel Wert auf fancy Getränke gelegt. Matcha, Aperol Spritz und Bubble Tea. Das Leben ist ein einziger Spaß und ein buntes Karussell. Ich freue mich. Gleich gibt's Hörerpost.

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0: Die Personalpolitik von Kanzler Merz sorgt in der CDU für immer mehr Ärger. Laut Spiegel soll es in einer Sitzung des Parteivorstands kaum Rückendeckung für Merz gegeben haben. Dafür aber jede Menge Kritik. Vor allem der Umgang mit dem bisherigen Verkehrsminister Schnieder stößt dabei vielen sauer auf. Es ist wieder soweit, das Jugendwort des Jahres wird gesucht. In einer ersten Abstimmungsrunde stehen 10 Kandidaten zur Wahl, darunter Macker, Süper und Du bist gut genug. Nach einer weiteren Abstimmungsrunde soll das Jugendwort des Jahres dann im Oktober bekannt gegeben werden. Die FIFA will die Fußball-WM teilweise privatisieren. Geplant ist ein neues Unternehmen. Davon sollen Anteile an Investoren verkauft werden. Von den Mitgliederverbänden hagelt es heftige Kritik. Der Fußball steht der FIFA nicht zum Verkauf, sagt etwa die europäische UEFA.
1: Das war das Wichtigste für den Moment. 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
2: Viele Wolken gibt es im Norden und Nordosten. Sonst läuft der Abend oft richtig sonnig und trocken durch. In der Nacht bleiben die Wolken eher im Norden und Osten. Sonst ist oft klar. Und die Tiefstwerte liegen zwischen 19 und 10 Grad. Morgen geht's meist sonnig weiter. Später werden in den Alpen die Wolken mehr. Und zum Abend kann es da vereinzelt Gewitter geben bei maximal 38 Grad.
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0: Liebe Zuhörer, schön, dass ihr da seid.
1: Und das Beste daran ist, es ist wieder viel von euch gekommen. Viele Fragen, viele nette Briefe, viele nette Mails und die... Der Sascha, glaube ich, ist wahrscheinlich ein Junge. Natürlich, wir haben ja auch sehr viele junge männliche Zuhörer, habe ich mir sagen lassen. Der möchte wissen, liebe Barbara, hattest du eigentlich schon mal eine andere Haarfarbe? Oh Gott, jemand interessiert sich für meine Haare. Oder, wie man bei mir jetzt schon eher sagen kann, für mein Haar. Weil es ist ja mehr so ein Gesamtkunstwerk. Ich habe mal von rotblondem Haar geträumt. Und das war in der Zeit, würde ich mal sagen, so zwischen 17 und 20. Und da habe ich mir dann so eine Rottönung gekauft. Das sah natürlich grauenvoll aus. Und zwar wollte ich natürlich nicht Bordeaux. Also da keep away from fire, kann man nur sagen. Aber ich hatte so ein, ich hatte mir sowas, ja, so Rotblondes vorgestellt. Und dann habe ich mir da so eine Selbsttönung, und wir reden ja über die 90er Jahre, da war ja, sag ich mal, das Wasserstoffperoxid und alles, was da irgendwie in so Haarfärbemitteln drin ist, noch gar nicht so, sag ich mal, weit wie heute. Und es hat natürlich null funktioniert. Aber es war nur so eine Tönung und so ein bisschen, und das habe ich dann habe ich es 12-mal gewaschen, dann war es wieder draußen. Also war kein großer Erfolg. Inzwischen muss ich sagen, dass ich kann jetzt nicht mehr umsatteln, und von blond auf dunkel ist jetzt auch irgendwie ein Quatsch. Das Einzige, was ich jetzt vielleicht irgendwann mal nochmal mache, ist, dass ich dann halt graue Haare haben werde. Da lasse ich mir jetzt noch ein bisschen Zeit, aber ich halte das für möglich, irgendwann nicht mehr zum Friseur zu gehen und mir blonde Strähnchen machen zu lassen, weil es dann einfach zu mühsam ist, ehrlich gesagt. Und ich werfe jetzt so nach und nach alles ab, was mühsam ist, lieber Sascha. Ach ja, aber Fragen beantworte ich gerne, und da könnt ihr mir natürlich alles Mögliche schicken, was euch einfällt. Ich habe eine App, da könnt ihr die Fragen loswerden, und ich habe auch eine Webseite, da könnt ihr auch eure Fragen stellen. Ich lese hier in meinem kleinen Kabuff auf jeden Fall alles. Viel Spaß.

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1: Im Studio Gisa Weber. Auf dem Handy des mutmaßlichen CSD-Attentäters ist laut Bundesanwaltschaft ein Bekennervideo gefunden worden. Zu sehen ist ein Vermummter, wahrscheinlich der Mann selbst. Er bekennt sich darin zur Terrororganisation Islamischer Staat. Weitere Datenträger aus seiner Wohnung werden noch ausgewertet. In der CDU wächst der Ärger über die Personalpolitik von Kanzler Merz. Das ist laut Bundesanwaltschaft ein Bekennervideo gefunden worden. Zu sehen ist ein Vermummter, wahrscheinlich der Mann selbst. Er bekennt sich darin zur Terrororganisation Islamischer Staat. Weitere Datenträger aus seiner Wohnung werden noch ausgewertet.

0: Liste an Vorschlägen, die Top 3 zu finden. Letztes Jahr war das Crazy zum Jugendwort des Jahres gewählt worden. Bei der Fußball-WM sollen bald private Investoren mitmischen. Die FIFA will eine neue Firma gründen, die die Turniere ausrichtet und dann Anteile verkaufen. Als möglicher Hauptinvestor gilt der Bruder von Trump-Schwiegersohn Jared Kushner. Die europäische UEFA hält von den Plänen nichts.
1: Das war das Wichtigste für den Moment. 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
2: Viele Wolken gibt es gerade vor allem im Norden und Osten. Sonst ist der Himmel oft klar und es bleibt trocken. Südlich der Donau auch mal mit nur wenigen Wolken. In der Nacht sinken die Temperaturen auf 19 bis 10 Grad. Morgen wird's meist sonnig und trocken. An den Alpen ziehen zum Abend mehr Wolken auf und vereinzelt kann es ein Gewitter geben. Mit Spitzen bis 38 Grad.
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ich muss kurz das Programm unterbrechen. Es gibt neue Fakten rund um den Penis und ich glaube, das interessiert euch alle da draußen, egal ob Männlein oder Weiblein. Wir möchten natürlich immer wieder über die, ja, Neuigkeiten rund um den Penis informiert werden. Eine Frau, hat man jetzt rausgefunden, erlebt im Laufe ihres Lebens rund 200 Kilometer Penis. Das berechnet sich jetzt wie folgt. Also, man geht davon aus, dass eine durchschnittliche Frau 4.450 Liebesakte erlebt, die jeweils 6 Minuten dauern. Also insgesamt sind das umgerechnet 450 Liebesstunden. So, und jetzt wird ja, also in so einer Liebesstunde oder Minute, wird ja penetriert. Also mit dem Penis penetriert. Das bedeutet, insgesamt wird eine Frau 1,335 Millionen Mal penetriert. Und bei einer durchschnittlichen Penislänge von 15 cm macht das dann 200 Kilometer. Deswegen sagt man, eine Frau erlebt 200 Kilometer Penis. Jetzt muss ich aber sagen, als Profi auf dem Gebiet sozusagen, als Profisexologin, die ich ja hier in den letzten Jahren bei Barbaradio geworden bin, weil ich mich so häufig mit Penismoderation auseinandersetzen musste. Das gilt natürlich nur 200 Kilometer, wenn auch der Penis vollständig die ganzen 15 Zentimeter voll einpenetriert werden. Sonst ist es Mogelei. Da sagt der Mann, du hattest doch jetzt 200 Kilometer Penis, jetzt ist auch mal gut. Und dann kann man nämlich sagen, nee, du hast ja immer nur halb rein. Ich bin nur 100 Kilometer weit mit dir gekommen. So, also, wenn es also so läuft, wie berechnet, 200 Kilometer, das wäre dann von Berlin bis nach Dresden. Ein langer Pimmel, kann man nur sagen. Hier geht's weiter mit Musik. Können wir nicht mal was über Politik oder Wirtschaft

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0: Anschlägen auf, um sie danach im Internet zu veröffentlichen. Die FIFA will die Fußball-WM teilweise privatisieren. Geplant ist ein neues Unternehmen. Davon sollen Anteile an Investoren verkauft werden. Von den Mitgliederverbänden hagelt es heftige Kritik. Der Fußball steht der FIFA nicht zum Verkauf, sagt etwa die europäische UEFA. In der CDU wächst der Ärger über die Personalpolitik von Kanzler Merz. Dabei geht es vor allem um die Art und Weise bei dem Regierungsumbau. Wie der Spiegel berichtet, soll Merz in einer Sitzung mit dem CDU-Vorstand dafür heftig kritisiert worden sein. Digger, Ragebait, 6-7. Ab sofort kann wieder über das Jugendwort des Jahres abgestimmt werden. Zunächst geht's darum, aus einer Top-10-Liste an Vorschlägen die Top 3 zu finden. Letztes Jahr war das Crazy zum Jugendwort des Jahres gewählt worden.
1: Das war das Wichtigste für den Moment. 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
2: Viele Wolken gibt es gerade vor allem im Norden und Osten. Sonst ist der Himmel oft klar und es bleibt trocken. Südlich der Donau auch mal mit nur wenigen Wolken. In der Nacht sinken die Temperaturen auf 19 bis 10 Grad. Morgen wird's meist sonnig und trocken. An den Alpen ziehen zum Abend mehr Wolken auf und vereinzelt kann es ein Gewitter geben. Mit Spitzen bis 38 Grad.
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Lieben, herzlich willkommen zurück. Ich kann euch sagen, ich war wieder unterwegs, war im Internet und da habe ich mir die neuesten Self-Care-Trends angeschaut. Ich bin ja überhaupt ganz, ganz, ganz stark für Self-Care. Dark Showers, das ist jetzt das Allerneueste. Das soll einen unheimlich runterbringen und die Achtsamkeit ins Maximum nach oben schrauben. Duschen ohne Licht. Ist es eigentlich. Also am besten abends vorm Einschlafen. Weniger Reize, das Nervensystem soll runterfahren. Oh Gott, die Self-Care-Welle schwappt jetzt schon über mich. Und wo wir schon mal anfangen mit Dark Showers, warum dann nicht auch noch Dark Aufräumen und Dark Dating? Oder, ich würde mich am meisten freuen über Dark Elternabende. Denkt mal drüber nach.

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1: Im Studio Anna Löwer. Auf dem Handy des mutmaßlichen CSD-Attentäters ist laut Bundesanwaltschaft ein Bekennervideo gefunden worden. Zu sehen ist ein Vermummter, wahrscheinlich der Mann selbst. Er bekennt sich darin zur Terrororganisation Islamischer Staat. Weitere Datenträger aus seiner Wohnung werden noch ausgewertet. Bei der Fußball-WM sollen bald private Investoren mitmischen. Die FIFA will eine neue Firma gründen, die Turniere ausrichtet und dann Anteile verkaufen. Als möglicher Hauptinvestor gilt der Bruder von Trump-Schwiegersohn Jared Kushner. Die europäische UEFA hält von den Plänen nichts. Die Personalpolitik von Kanzler Merz sorgt in der CDU für immer mehr Ärger. Laut Spiegel soll es in einer Sitzung des Parteivorstandes kaum Rückendeckung für Merz gegeben haben, dafür aber jede Menge Kritik. Vor allem der Umgang mit dem bisherigen Verkehrsminister Schnieder stößt dabei vielen sauer auf. Die Krise bei Mercedes geht weiter. Der Autokonzern hat im zweiten Quartal weniger Autos verkauft und 26% weniger Gewinn gemacht als im letzten Jahr. Hauptgrund ist weiter, dass deutlich weniger Autos in China verkauft werden, heißt es vom Konzern.
0: Das war das Wichtigste für den Moment. 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
2: Viele Wolken gibt es gerade vor allem im Norden und Osten. Sonst ist der Himmel oft klar und es bleibt trocken. Südlich der Donau auch mal mit nur wenigen Wolken. In der Nacht sinken die Temperaturen auf 19 bis 10 Grad. Morgen wird's meist sonnig und trocken. An den Alpen ziehen zum Abend mehr Wolken auf und vereinzelt kann es ein Gewitter geben. Mit Spitzen bis 38 Grad.
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Ihr hört Barbaradio und ich kann genau erkennen, dass ihr schon die Füße hochgelegt habt. 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Hier gibt's die

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1: Im Studio Anna Löwer. Ermittler haben auf dem Handy des mutmaßlichen CSD-Attentäters ein Video gefunden, in dem sich offenbar der 21-Jährige zur Terrororganisation Islamischer Staat bekennt. Attentäter nehmen solche Videos meist vor Anschlägen auf, um sie danach im Internet zu veröffentlichen. Die FIFA will die Fußball-WM teilweise privatisieren. Geplant ist ein neues Unternehmen. Davon sollen Anteile an Investoren verkauft werden. Von den Mitgliederverbänden hagelt es heftige Kritik. Der Fußball steht der FIFA nicht zum Verkauf, sagt etwa die europäische UEFA. Die Waldbrandlage in Spanien und Frankreich hat sich etwas stabilisiert. Aber die Sorge vor der nächsten Hitzewelle wächst. In den nächsten Tagen werden wieder Temperaturen bis 40 Grad erwartet. Das könnte die Löscharbeiten wieder erschweren. Zuletzt waren auch Feuer in Portugal ausgebrochen. Digger, Ragebait, 6-7. Ab sofort kann wieder über das Jugendwort des Jahres abgestimmt werden. Zunächst geht's darum, aus einer Top-10-Liste an Vorschlägen die Top 3 zu finden. Letztes Jahr war das Crazy zum Jugendwort des Jahres gewählt worden.
0: Das war das Wichtigste für den Moment. 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
2: Viele Wolken gibt es gerade vor allem im Norden und Osten. Sonst ist der Himmel oft klar und es bleibt trocken. Südlich der Donau auch mal mit nur wenigen Wolken. In der Nacht sinken die Temperaturen auf 19 bis 10 Grad. Morgen wird's meist sonnig und trocken. An den Alpen ziehen zum Abend mehr Wolken auf und vereinzelt kann es ein Gewitter geben. Mit Spitzen bis 38 Grad.
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1: Im Studio Anna Löwer. Auf dem Handy des mutmaßlichen CSD-Attentäters ist laut Bundesanwaltschaft ein Bekennervideo gefunden worden. Zu sehen ist ein Vermummter, wahrscheinlich der Mann selbst. Er bekennt sich darin zur Terrororganisation Islamischer Staat. Weitere Datenträger aus seiner Wohnung werden noch ausgewertet. Bei der Fußball-WM sollen bald private Investoren mitmischen. Die FIFA will eine neue Firma gründen, die Turniere ausrichtet und dann Anteile verkaufen. Als möglicher Hauptinvestor gilt der Bruder von Trump-Schwiegersohn Jared Kushner. Die europäische UEFA hält von den Plänen nichts. Die Personalpolitik von Kanzler Merz sorgt in der CDU für immer mehr Ärger. Laut Spiegel soll es in einer Sitzung des Parteivorstandes kaum Rückendeckung für Merz gegeben haben, dafür aber jede Menge Kritik. Vor allem der Umgang mit dem bisherigen Verkehrsminister Schnieder stößt dabei vielen sauer auf. Es ist wieder soweit, das Jugendwort des Jahres wird gesucht. In einer ersten Abstimmungsrunde stehen 10 Kandidaten zur Wahl, darunter Macker, Super oder Du bist gut genug. Nach einer weiteren Abstimmungsrunde soll das Jugendwort des Jahres dann im Oktober bekannt gegeben werden.
0: Das war das Wichtigste für den Moment. 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
2: Meist klar ist es gerade und Regen ist erstmal kein Thema. Nur ganz zum Westen hin kommen später ein paar Wolken dazu. Die Temperaturen liegen aktuell zwischen 24 und 13 Grad. Tagsüber wird es dann richtig heiß, viel Sonne, im Nordosten am Vormittag mal ein paar Wolken, an den Alpen ziehen mehr Wolken auf und zum Abend kann da auch mal ein Gewitter drin sein, dazu maximal 38 Grad.
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1: Im Studio Anna Löwer. Ermittler haben auf dem Handy des mutmaßlichen CSD-Attentäters ein Video gefunden, in dem sich offenbar der 21-Jährige zur Terrororganisation Islamischer Staat bekennt. Attentäter nehmen solche Videos meist vor Anschlägen auf, um sie danach im Internet zu veröffentlichen. Nach mehreren Tagen ohne gegenseitige Attacken meldet das US-Militär neue iranische Raketenangriffe. Demnach wurden alle Raketen auf den Nahost-Stützpunkt abgefangen, verletzt wurde niemand. Zuletzt hatten beide Seiten auf neue Angriffe verzichtet, während US-Präsident Trump von einer möglichen Verhandlungslösung gesprochen hatte. Die FIFA will die Fußball-WM teilweise privatisieren. Geplant ist ein neues Unternehmen. Davon sollen Anteile an Investoren verkauft werden. Von den Mitgliederverbänden hagelt es heftige Kritik. Der Fußball steht der FIFA nicht zum Verkauf, sagt etwa die europäische UEFA. Digga, Ragebait, 6-7. Ab sofort kann wieder über das Jugendwort des Jahres abgestimmt werden. Zunächst geht's darum, aus einer Top-10-Liste an Vorschlägen die Top 3 zu finden. Letztes Jahr war das Crazy zum Jugendwort des Jahres gewählt worden.
0: Das war das Wichtigste für den Moment. 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
2: Meist klar ist es gerade und Regen ist erstmal kein Thema. Nur ganz zum Westen hin kommen später ein paar Wolken dazu. Die Temperaturen liegen aktuell zwischen 24 und 13 Grad. Tagsüber wird es dann richtig heiß, viel Sonne, im Nordosten am Vormittag mal ein paar Wolken, an den Alpen ziehen mehr Wolken auf und zum Abend kann da auch mal ein Gewitter drin sein, dazu maximal 38 Grad.
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